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0: Wow, endlich wieder Montag, Freunde. Was geht ab? Ich hoffe, ihr seid wach. Ich hoffe, ihr seid fit. Ich bin's auf jeden Fall einigermaßen, obwohl ich zwischendurch auch mal nur so eine Stunde wach war heute Nacht, weil ich mit Mücken kämpfen musste. Patrick, wie ist bei dir?
1: Ich muss nicht mit Mücken kämpfen, aber ich fühle das. Aber ich fühle das. Bist du so jemand, der auch nicht schlafen kann, wenn eine Mücke im Raum ist?
0: Ja, vor allem hat die mich, oder mehrere, ich weiß nicht genau, zweimal in den Fuß gestochen. Also auf dem Knöchel, weißt du, so Fußknöchel und einmal so am Übergang, so auf dem Spander, so weit ein bisschen weiter oben. Ey, und das hat so gejuckt, ich bin gar nicht mehr klargekommen. Und dann habe ich mich die ganze Zeit gekratzt und so und dann musste ich pinkeln und dann habe ich mir so im Halbschlaf mit so einer Zahnpastatube oben mit dem Knick, wo das so kratzig ist, weißt du? Habe ich mir da so beim Pinkeln im Sitzen diese Mückenstiche im Halbschlaf gekratzt. Und dann ging es aber auch irgendwann wieder, aber hat einen Moment gedauert.
1: Ja. Ja. Ist auf jeden Fall, ich fühle das. Ich kann zum Beispiel, wenn ich eine Mücke ist da und ich höre das noch, ich muss Licht anmachen. Egal, wer im Raum mitschläft, ist egal, Licht an, irgendein Latschen und dann gib ihm.
0: Aber deswegen kommen die auch nicht zu dir, weil die haben schon Respekt jetzt.
1: Glaube ich auch.
0: Ich muss heute Nacht auch los.

0: was ist hier eigentlich los? Warum? Wir haben irgendwie den 10. August, gestern waren 30 Grad und alle Leute sind krank. Auch bei mir zu Hause, alle sind krank. DJ wäre heute Morgen auch hier gewesen, ist jetzt krank, ist ausgefallen. Dafür ist Patrick da, ist auch natürlich auch wunderschön.
1: Na,
0: viele
1: klar.
0: Grüße an DJ, gute Besserung.
1: Genau.
0: Aber ich frage mich so, warum? Ist man dann so entspannt von der Wärme, dass so im Inneren so ein paar Türen aufgehen für diese Viren, wo die also, dann so reingehen und sich so festsetzen?
1: Bei Corona hieß es doch, dass Wärme eigentlich schlecht ist für die Viren.
0: Also ja.
1: Die, im Sommer war
0: eigentlich
1: doch Corona
0: schon.
1: Weg, so ein bisschen.
0: Eigentlich schon, aber meine Frau war auch todeskrank jetzt, immer noch ein bisschen. Die Stimme, die hört sich so ein bisschen an, so wie so Darth Vader, voll die Halsschmerzen, voll schlapp, liegt da nur so zu Hause rum, kalt, warm, also bei ihr fühlt sich das so an. Ich verstehe das überhaupt gar nicht und deswegen habe ich gegoogelt gerade.
1: Und?
0: Krank im Sommer, warum?
1: Und?
0: KI-Suche bei Google, da steht, im Sommer werden wir oft krank, weil extreme Temperaturunterschiede die Schleimhäute austrocknen und bestimmte Viren sich bei Wärme besonders gut vermehren. Die sogenannte Sommergrippe.
1: Aha.
0: Aber hier steht, das ist auch keine echte Influenza, sondern ein grippaler Infekt, der meistens durch Enteroviren rausgelöst wird. Jetzt bin ich raus.
1: Ja.
0: Aber,
1: also es gibt auf jeden Fall dieses Phänomen.
0: Es gibt das Phänomen tatsächlich. Also
1: ich
0: wenn
1: bin
0: ihr,
1: auch verschont geblieben. Hast du schon was abgekriegt?
0: Ja, auch so ein bisschen. Aber ich habe mich so... Ich hab keine Zeit.
1: Ja.
0: Keine Zeit für krank sein.
1: Ja.
0: Vielleicht ist das der Trick.
1: Sich durchschlawinert.
0: Ja, genau.

0: Vergesst Running Clubs, das ist eh auch viel zu anstrengend. Spazieren gehen, Freunde, das ist das Ding. Kiama hat vor über 2 Monaten auf Instagram und TikTok Bremen spazieren gestartet. Einfach so, sich treffen, rausgehen und natürlich zusammen spazieren gehen.
1: Also die ersten Mal war ich tatsächlich noch ziemlich allein gewesen. Also am ersten Mal war ich alleine. Ich bin dann trotzdem einfach gelaufen, weil ich mir dachte, ich muss durchziehen halt, ne?
2: Ja, was willst du auch machen, ne? Wenn du alleine bist, ja, musst du durchziehen.
0: Ja, genau. Aber wie ein Löwe hat er durchgezogen, ist immer weiter spazieren gegangen und immer mehr Leute sind mit dazugekommen, die jetzt jeden Sonntag mit ihm spazieren gehen. Wir waren auch mit dabei und haben gefragt, was ist daran jetzt so geil?
3: Dass man sich so hier connected miteinander, neue Freunde findet, einfach auch miteinander redet, wenn man unter der Woche wenig zu reden hat.
4: Ich war letzte Woche schon mal hier und fand das super. Ich habe direkt viele Leute kennengelernt und viele von letzter Woche sind diese Woche eben auch schon wieder hier. Mit denen habe ich jetzt ein bisschen wieder gequatscht.
3: Was mir hier wirklich sehr gut gefällt, ist, dass wirklich viele junge Leute dabei sind, aber generell ist das Alter sehr durchmischt und man ein bisschen so die Chance hat, mal so ein bisschen aus seiner eigenen Bubble rauszukommen.
5: Man hat einfach wirklich die Möglichkeit, sich mit jedem auszutauschen, einfach in jedem Alter, Generation verbinden sich, man spricht über einfach alles Mögliche. Es ist einfach so ein chilliges Beieinandersein hier.
0: Ja, finde ich auch. Hört sich auch sehr, sehr chillig und gemütlich an.
2: Finde ich auch. Also, wenn ihr da Bock drauf habt, bei Bremen spaziert auf Insta und auf TikTok, könnt ihr immer schauen, wo es das nächste Mal hingeht.

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0: Vampa war das von Fordy und Bowser um kurz nach 6:30.
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2: Kurz vor Beginn des neuen Schuljahres in Bremen haben Eltern- und Lehrerverbände die geplante Ganztagsbetreuung kritisiert. Demnach gibt es kein pädagogisches Konzept. Es gehe nicht nur um die reine Betreuung der Grundschulkinder, das Angebot müsse auch inhaltlich ausgestaltet sein, heißt es. In Westeuropa sind der Juni und der Juli so heiß gewesen wie noch nie. Das hat der europäische Klimadienst Copernicus mitgeteilt. Die Durchschnittstemperatur betrug demnach 21,6 Grad. Das sind fast 2,8 Grad mehr. Und die Mannschaft von Werder Bremen reist heute ins zweite Sommertrainingslager. Trainer Daniel Thun will sich in Hasewinkel im Kreis Gütersloh mit der Mannschaft auf die neue Saison vorbereiten. Das Wetter ist heute so ein bisschen durchmischt, also wir haben zwischendurch Sonne, aber am Mittag und Nachmittag, da kann es auch nochmal ein paar Regenwolken geben. Maximal bekommen wir heute 26 Grad.
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0: 26 Grad.
2: Ja, ist in Ordnung.
0: Kann man machen, kommt gut rein.

0: Yeah. Wer bist du denn? Wer bist du denn? Ist das von Jazik und Luciano um gleich 20 vor 7. Drei Alben hat Drake dieses Jahr rausgebracht und jetzt hat er am Wochenende noch ungefähr so 20 bis 30 Memes zusätzlich rausgebracht. Freiwillig oder unfreiwillig, ich weiß es nicht. Es gab einen großen Stream von Drake zusammen mit diesem Glücksspielanbieter, mit dem der da schon länger zusammenarbeitet. Es sind einfach so viele, so lustige Sachen bei rausgekommen. Zum Beispiel hatte Drake so ein riesiges Date mit 20 verschiedenen Frauen und der ist sich auch wirklich für nichts zu schade. Also es wurde auch gebellt, sag ich mal.
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0: Also so. Und nicht nur gebellt wurde von Drake, sondern es wurden auch noch ganz viele andere Sachen besprochen, angeguckt. Ich habe mich auf jeden Fall totgelacht. Wenn ich bei Instagram Reels angucke, ist das mittlerweile vorher auch schon, aber jetzt gerade wieder nochmal viel, viel, viel mehr Drake und vor allem nur diese Videos von diesem Streamer. Also falls ihr die in den nächsten Tagen mal seht, da kommen die her. Auf Onkel Drizzy ist Verlass. Egal ob Musik oder Memes.

0: Das ist schon krass. Falsche Zeugnisse an einer Oberschule in Vechta und das nicht nur einmal und mit einem Zeugnis, sondern jahrelang. Diese News haben vor ein paar Tagen heftig und überall die Runde gemacht.
1: Ja, und das, weil eine ehemalige Schülerin das gecheckt hat, oder Oresti?
2: Genau, Sanem ist auf die GSU in Vechta gegangen, das ist die Oberschule mit den falschen Zeugnissen, und da hat sie deutlich schlechteres Zeugnis bekommen damals, als sie eigentlich zugestanden hätte, und damit hat sie nur ihren Hauptschul- statt Realschulabschluss geschafft.
3: An erster Stelle, wenn ich ehrlich bin, habe ich geweint. Als ich dann erfahren habe, dass durch einen Fehler mir dieser nicht einfach rechtlich zugewiesen wurde, war ich extrem erschüttert einfach.
0: Aber wie ist ihr das denn jetzt aufgefallen?
2: Also sie meint, sie war auf einer Party und hätte eine Person erzählt, dass Schülerinnen und Schüler aus diesem Jahrgang ihren Realschulabschluss nicht bekommen hätten.
3: Und die sind dann auch wohl rechtlich vorgegangen und daraufhin habe ich dann meinen Fall geprüft.
1: Okay, und was hat sie prüfen lassen?
2: Also ob ihr Zeugnis halt richtig ausgestellt wurde bei ihr damals. Es gibt in Niedersachsen nämlich die sogenannte Ausgleichsregelung. Für den Haupt- oder Realschulabschluss muss man in unterschiedlichen Fächern bestimmte Noten erreichen.

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0: Tit for Tat ist das von Tate McRae.
1: Die Taters.
0: Wir sind die Taters?
1: Die Tate McRae. Hast du nicht gestern dieses Video gesehen von Drake, wo er da im Stream war?
0: Mit Ach so, doch. Wo er Tate McRae gehört hat.
1: Ja, ja.
0: Und dann hat er auch erzählt, dass er, dass Drake Tate McRae's Musik hört, aber chopped and screwed. Also so langsamer gemacht und so ein bisschen die Stimme runtergepitcht. Dann habe ich das gegoogelt, beziehungsweise bei YouTube mir auch angehört.
2: Und klingt das gut?
0: Es hört sich so krass an. Warte, ich suche das mal eben nebenbei raus hier. Ne, chopped and screwed. Das Lied, was wir gerade gehört haben, Tit for Tat, ne, das habe ich dann nämlich auch so chopped and screwed gehört. So gestern Abend war schon dunkel und das kommt schon hart. Warte, ich mache das mal eben an auf YouTube. Ich hoffe, hier ist jetzt keine Werbung. Ich spule mal ein bisschen vor. So hört sich das dann an.
1: Digga, das klingt einfach wie...
0: Oder?
1: TikTok-Edit.
0: Fährst du so nachts mit dem Auto durch die Gegend, hörst du Tate McRae, aber chopped and screwed, so wie Drake.
1: Ich glaub, du feierst das aber auch, weil das Drake so hört
0: schon
1: wahrscheinlich,
0: geil.
1: Ne?
0: Ja, vielleicht fühlt man sich dann ein bisschen
1: wie Drake. Ja, da fühlt sich das ein bisschen cooler an, als das so... Weißt du?
0: Ich find's geil.

0: Breaking Dishes ist das von Rihanna hier bei Bremen Next. Heute geht's los, Trainingslager Nummer 2 für Werder und zwar in Hasewinkel. Ja, das ist in Nordrhein-Westfalen. Unser Sportreporter Olaf ist auch dabei. Olaf, ich habe gesehen, Bayern, die sind irgendwie einmal quer durch Asien gereist und haben da voll die Show gemacht und jeden Tag gibt's da gefühlt eine Instagram-Story für eine Woche von denen. Und Werder fährt jetzt eben nach Hasewinkel, was sich erstmal nicht so spektakulär anhört. Was wollen die ausgerechnet da?
1: Das ist eine schöne Formulierung, dass es sich erstmal nicht so spektakulär anhört. Es hört sich auch später nicht mehr spektakulärer an. Ostwestfalen-Lippe, 30 Kilometer westlich von Bielefeld und ich bin eben am Ortsschild vorbeigefahren. Und unter Hasewinkel, weißt du, in Bremen steht ja dann so Hansestadt, freie Hansestadt Bremen. Mhm. Unter Hasewinkel steht dann die Mähdrescherstadt. Tatsächlich ist das hier die Mähdrescherstadt, weil hier der Mähdrescher erfunden wurde und hergestellt wird. Deshalb sind sie ganz stolz hier auf die Mähdrescher. Was natürlich ein bisschen passt, denn natürlich will Werder in dieser Woche, Achtung, Gras fressen. Im Trainingslager soll ordentlich trainiert werden. Und tatsächlich gibt es hier einen ganz, ganz tollen Trainingsplatz, optimale Bedingungen. Hier sind schon einige große Clubs und Nationalmannschaften gewesen. Unter anderem habe ich schon gesehen, die türkische Nationalmannschaft war hier, Lazio Rom, Ajax, Bayern. Und auch Cristiano Ronaldo war vor einigen Jahren hier und hat hier auf dem Platz trainiert. Also Werder wandelt heute auf den Spuren von CR7. Und das wiederum ist ja nicht ganz so verkehrt.
0: Ja gut, mit Cristiano Ronaldo hast du mich jetzt auch gekriegt. Finde ich sehr gut. Hasewinkel, top. Mähdrescher und Cristiano Ronaldo. Aber ist denn eigentlich Romano Schmid auch dabei? Ich habe gestern schon gelesen, der ist jetzt verkauft irgendwo nach Italien, heute Morgen auch schon wieder. Was ist da los?
1: Also mein letzter Stand ist, dass er noch nicht verkauft ist, aber ich glaube nicht, dass er heute mitkommt nach Hasewinkel. Ich glaube nicht, dass er sich mit dem Bus setzt. Stattdessen wird er sich wahrscheinlich langsam in den Flieger setzen. Und Milton, du kennst es ja, man sagt ja ganz gerne immer so, wenn man zu seinem neuen Club geht, ich erfülle mir einen Lebenstraum. Ich habe schon als kleines Kind in der Bettwäsche geschlafen von Frosinone Calcio, von einem Club, von dem wir, glaube ich, beide noch nie vorher gehört haben. Da wird er wohl hinwechseln. Werder hat schon die Gespräche zumindest bestätigt, aber es müssen noch ein paar Details geklärt werden. Und dann soll der Wechsel jetzt zu wahrscheinlich heute Morgen in den nächsten Tagen fertig werden. Und das würde Werder dann natürlich Spielraum geben, wenn da ordentlich Millionen in die Kasse kommen.
0: Ja, dann hoffen wir mal, also jetzt, ich sag mal so aus Werder-Millionensicht, dass das in den nächsten Tagen, vielleicht sogar Stunden über die Biene geht. Wäre natürlich schade um Romano Schmid. Aber gut, schön für ihn, wenn er sich dann da eventuell seinen Lebenstraum in Italien erfüllt. Und Werder soll mal schön ackern im Trainingslager, damit das dann Ende des Monats in der Bundesliga auch gut läuft.

I'm Way Too Self-Aware ist das von Oscar Matt Kay, dieser Song, und auch das Original dazu von Tampa City. Self-Aware, jetzt schon die erfolgreichsten Songs des Sommers 2026. Und jetzt gehen wir einmal ganz kurz zurück ins Jahr 2020 und hören einen erfolgreichen, sehr erfolgreichen Song aus diesem Jahr. Wahrscheinlich sogar einen der erfolgreichsten des Jahres 2020. Sommerhit. Heatwaves von den Glass Animals gibt es jetzt für euch bei Bremen Next. Schönen Start in die Woche.

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0: Dai Dai war das von Shakira und Burner Boy.
1: Kinder im Flugzeug, ne?
0: Mhm.
1: Das sind ja für viele so ein bisschen so ein Störfaktor, weil die oftmals schreien oder so. Also Babys schreien ja.
0: Zumindest sieht man das immer so in Film. Ich habe ehrlicherweise noch nie in einem Flugzeug gesessen, wo ein Baby war. Und wenn, dann hat es nicht geschrien und ich habe es nicht mitbekommen.
1: Doch, ich habe da schon mal drin gesessen. Mich stört das allerdings nicht so sehr. So.
0: Ja.
1: Was auf jeden Fall in Kanada passiert ist, auf jeden Fall geht eine Stufe weiter. Da war ein Kind, das sich nicht anschnallen lassen wollte.
0: Mhm.
1: Und ich weiß nicht, wie das passiert ist. Also, da war ein Elternteil wohl mit dabei mit diesem Kind.
0: Ja.
1: Und der hat das auch nicht hingekriegt. Und das Kind wollte nicht. Und dann haben die den ganzen Flug storniert. Komplett.
0: Was?
1: Die waren schon auf dem Runway. Die wollten schon losfliegen. Und das Kind hat gesagt, nee, ich will mich nicht anschnallen. Und dann wäre das zu kompliziert gewesen, so lese ich das gerade, da wieder zurückzufahren, die beiden auszuladen, also den Elternteil und das Kind wieder raus und so. Ich sagte, okay, dann wissen wir, sind ja auch unter Zeitdruck, andere Flugzeuge wollen jetzt auch starten. Ja, dann fahren wir zurück und dann ist das Ding durch.
0: Ey, das ist aber auch übertrieben. Das ist aber auch übertrieben. Stell mal vor, du bist dieses Kind. Und dann sagen deine Eltern nächstes Mal, du kriegst das Eis nicht. Aber du weißt ganz genau, ich kann so lange schreien, wegen mir wurde schon ein Flugzeug storniert.
1: Du meinst, das ist jetzt nicht so die geilste Erziehungsmethode, wenn das Kind jetzt lernt, ich bin Boss.
0: Ja, ob das jetzt so pädagogisch wertvoll war, genau weiß ich nicht.
1: Ey, ganz ehrlich, was würde man machen, wenn das Kind nicht will? Also das
0: durchdrehen. Also ich weiß auch nicht. Also wenn
1: ich würde sagen, setz dich jetzt hin, du schnallst dich jetzt an.
0: Ja, oder? Und dann soll er sich anschnallen.
1: Ja, oder?
0: Fertig.

0: You're listening to Jack. No Comments ist das von Don Toliver um 7:30.
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2: Der Zoll soll im Kampf gegen Geldwäsche und organisierte Kriminalität mehr Befugnisse bekommen. Finanzminister Lars Klingbeil hat dazu einen Gesetzentwurf vorgelegt. Unter anderem soll der Zoll Vermögenswerte vorläufig einziehen können. In Westeuropa sind der Juni und der Juli so heiß gewesen wie noch nie. Das hat der europäische Klimadienst Copernicus mitgeteilt. Die Durchschnittstemperatur betrug demnach 21,6 Grad. Das sind fast 2,8 Grad mehr als der bisherige Rekord vor 4 Jahren. Und die Mannschaft von Werder Bremen reist heute ins zweite Sommertrainingslager. Es geht nach Hasewinkel im Kreis Gütersloh. Dort will sich Trainer Daniel Thun mit der Mannschaft auf die neue Saison vorbereiten. Heute Morgen und am Vormittag haben wir noch ein bisschen Sonne. Das Wetter ist eigentlich noch ganz gut so von gestern her. Aber dann am Mittag und am Nachmittag, da kriegen wir noch mal ein paar Regenwolken. Und da kann es ein paar einzelne Schauer geben. Sogar vielleicht auch mal ein kurzes Gewitterchen. Maximal bekommen wir heute 26 Grad.
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0: Und ich bin Milton. Moin Freunde, ist doch auch gut. So eine kleine Abkühlung zum Start rein in die Woche. Schönen Montag. 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
0: 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Die Bremen Next Mystery Box heißt diese Aktion.
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0: Und das ist gar nicht so einfach, weil man muss das mit Augen zumachen, und wir hatten vorher in den letzten Wochen schon mal zum Testen diesen Buzzer hier bei uns im Studio stehen. Ohne Witz, ich habe das einmal geschafft.
1: Nee, aber 10.000?
0: 10.000 glatt. Das war, glaube ich, mein zweiter oder dritter Versuch.
1: Junge.
0: Und danach war ich immer eine komplette Sekunde aber auch drüber oder zu früh, das war halt einfach nur Glück.
1: Ich hatte 9.47 irgendwie so, das fand ich auch schon gut.
0: Das ist auch schon sehr nah dran.
1: Und wie hast du das gemacht? Hast du irgendwie vorher irgendwie eine Zahl, also auf dem Handy geguckt, wie schnell die Sekunden gehen?
0: Ich habe schon Augen zugemacht und gezählt, aber ich habe wahrscheinlich falsch gezählt, weil als ich richtig gezählt habe, in meinem Kopf hat es halt nicht mehr geklappt.
1: Ja.
0: Also es ist gar nicht so einfach. Und wenn ihr das meint, nö, das schaffe ich locker und ich hole mir da irgendwie die Spielekonsole raus, ja, dann checkt jetzt auf bremennext.de. 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Wir starten nächste Woche Montag beim Weserpark. Ich drücke jetzt schon mal die Daumen. 10 Jahre Bremen Next, und wir hauen einen raus für euch.

0: Sorry ist das von Justin Bieber um gleich 10 vor 8. Endlich geht es los. Wer hat Tupac umgebracht? Das ist die große Frage seit 30 Jahren und los geht's jetzt endlich vor Gericht. 30 Jahre später habe ich gerade gesagt, 1996 wurde Tupac in Las Vegas ja erschossen und Keefe D, der soll wohl angeblich der sein, der Tupac erschossen hat. Seit 2023 sitzt er im Gefängnis und jetzt geht es irgendwie aber erst richtig los und mit Tupac und überhaupt, ne Yusuf?
1: Ja, genau. Richtig, sorry, Mikrofon war nicht an. Heute beginnt das Gerichtsverfahren und Keefe D sagt halt, dass er nicht schuldig sei. Er gibt zu, dass er im Auto saß, aus dem die Schüsse kamen, aber der Schütze soll Keefe D's Neffe gewesen sein, der längst verstorben sein soll, so mäßig, ich war nur dabei, statt richtig mittendrin.
2: Okay, und was sagt das Gericht dazu oder was wird vermutet, was dabei rumkommt?
1: Jetzt kommt ein bisschen das Lustige meiner Meinung nach. Das Gericht in Nevada sagt, Digga, uns juckt gar nicht, ob du der Schütze bist oder nicht. Die Staatsanwaltschaft will halt lieber beweisen, dass Keefe D der Drahtzieher vom Attentat gewesen sein soll und auch die Tatwaffe besorgt haben soll. Also für eine Verurteilung in Nevada reicht es halt einfach, wenn man einfach die Tat befiehlt oder plant oder einfach ermöglicht. Hm. Dann bist du schon quasi, ne?
0: Ja,
1: da kann es verurteilt werden.
0: Ich meine, im Nachhinein, 30 Jahre später, bringt das natürlich jetzt auch niemandem mehr was, vor allem nicht Tupac, aber immerhin weiß man es dann und kann das Ding dann auch irgendwann zumachen.
1: Genau, und das Ganze soll einen Monat dauern ungefähr.

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0: Doremi ist für mich so ein richtiger Corona-Song.
1: Der jetzt gerade lief.
0: Ich meine? Ja?
1: Ja, ich weiß, was du meinst.
0: Es gibt so Songs, die katapultieren mich so richtig in diese, nicht Blackout, wie hieß das denn?
1: Lockdown.
2: Crash-out.
1: Oh, das hat sich auch schon wieder fast gelöscht aus meinem Kopf, das Wort. Ja.
2: Aber du hast recht, jetzt wo ich darüber nachdenke, das war auch so, Blackbeer, seine Hype-Phase war auch so 2020, 2021.
0: Richtig.
1: Ja, genau. Als der Song lief, Doremi, ja. Den wir
2: gerade und Rust und so, das waren so diese...
1: Es gibt auf jeden Fall einige, wirklich.
2: Corona-Künstler einfach, ne?
0: Ja. Was für eine weirde Zeit, überlegt man, das haben wir alle durchgemacht.
2: Wo man lag zwei
1: das Haushalte...
0: Man durfte keine anderen Leute sehen, einfach.
2: Einfach nur
0: weißt,
2: zwei Haushalte raus. Ich weiß noch, ich bin einfach so mit dem Auto gefahren. Wir waren drei Haushalte in einem Auto.
0: Oh. Illegal.
2: Ich hatte so Cabrio damals. Ich habe dann so mein Cabrio-Dach runtergemacht, einfach so zu flexen. Ich Idiot. Und habe ich es nicht mehr zubekommen. In dem Moment ist die Polizei uns vorbeigefahren, haben gesehen, wir sind so drei Köpfe. Aber ihr dürft doch nur zu zweit chillen, Digga.
0: Aber
2: so. Dann sind sie so zurückgekommen, Bruder. Wir haben alle fette Strafe bekommen.
0: Echt jetzt?
2: Ja, Mann.
0: Ich meine, ihr seid alle Brüder.
2: Ja, wir wollten eigentlich sagen,
1: so
2: wir sind
1: wir.
2: Ein Pärchen, aber das hat nicht geklappt. Auf jeden Fall.
0: Zu dritt, ne?

0: immer mehr Leute bauen Unfälle auf E-Scootern. Ja. Überall. Nicht nur hier bei uns in Deutschland, sondern auch in Frankreich.
1: Ja, und deswegen geht Paris jetzt einen radikalen Schritt. Ab sofort muss man einen Helm tragen.
0: Das ist echt krass, ne? Ja. Auf dem E-Roller, zack, nur noch Helm.
1: Genau. Und kommt noch was dazu. Warnweste musst du auch noch tragen oder eben eine andere reflektierende Ausrüstung. Ansonsten gibt es eine fette Strafe.
0: Das ist schon krass,
1: ja,
0: ne?
1: 135 Euro, wenn du nicht an den Helm hältst. Das finde ich auch schon krass.
0: Ja. Aber ist das denn in Paris wirklich auch so viel mehr mit Unfällen oder weißt du, warum die das machen?
1: Also schon dolle, ne? Deswegen sind ausleihbare E-Scooter tatsächlich schon seit 2023 weg aus der Stadt.
0: Oha.
1: Und jetzt kommt diese Helmpflicht für diese privaten E-Scooter, die gibt's ja auch noch, ne? Und da gibt's halt auch immer wieder Unfälle. 79 Menschen sind vergangenes Jahr gestorben da. Rund die Hälfte noch mehr als im Jahr davor. Bei uns in Bremen zum Glück niemand, muss man dazu sagen.
0: Mal, 79 Leute gestorben wegen E-Scootern, das ist schon wirklich sehr, sehr irre. Deswegen, einerseits macht es natürlich Sinn, dass es da jetzt so eine Helmpflicht gibt, aber andererseits weiß ich jetzt nicht, wie viele Leute das machen.
1: Genau, deswegen haben wir hier auch mal rumgefragt, wie die Leute es finden, wenn ein Helm oder vielleicht auch eine Warnwestenpflicht in Bremen kommen würde. Und Felix findet es eher peinlich.
2: Also mir ist es so schon unangenehm, diese Roller zu benutzen, wenn ich sie benutzen muss. Wenn ich dann noch einen Helm und eine Warnweste aufsetzen müsste, ich glaube, dann wäre ich komplett raus.
0: Niemals. Kennst du diesen Anzeigenhauptmeister?
1: So wird man aussehen. Und dann auch noch auf so einem Ausleihscooter, Alter.
0: Ja.
1: Ja, Hanna sieht das auch so, vor allem, weil man einen E-Scooter ja auch meist spontan ausleiht.
3: Das heißt, wenn ich unterwegs bin und merke, oh, das ist eine lange Strecke, dann nehme ich mir einen. Und dann hat man halt weder Helm noch Warnweste dabei. Also wenn es dann auch Stationen gibt, wo man das ausleihen kann, vielleicht. Aber ansonsten wäre das für mich dann ein absolutes No-Go, also dann würde ich es nicht mehr benutzen.
0: Ich weiß auch nicht. Vielleicht ist das auch nur eine Frage der Zeit. Ich meine, beim Fahrrad ist es auch normal. Jeder trägt halt einen Helm, vor allem wenn man in der Stadt unterwegs ist. Wie man das dann allerdings bei so Ausleihscootern lösen will, weiß ich jetzt auch nicht so genau. Ist aber ja auch erstmal nur in Frankreich.
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0: manchmal ist es so und ich weiß auch nicht warum. Ich weiß aber genau, wie Patrick sich gerade fühlt. Denkt man so nach dem ersten, zweiten Kaffee, boah, ich habe jetzt so einfach so ein Kaffee-Pappmaul-Mundgulli-Gemisch und deswegen hast du jetzt ein Kaugummi dir reingefetzt um 20 nach 6.
1: Muss sein, ich merke das selber. Wenn du selber merkst, du hast sicherlich Mundgeruch, ist es für andere Leute dreimal so schlimm.
0: Ja, ne, und ich weiß noch nicht, woran es liegt, weil wir hier morgens so früh sitzen oder weil wir die ganze Zeit reden oder weil, aber ich habe das auch manchmal, wenn ich hier oder wir hier um 10 Uhr fertig sind mit Moderieren und der Sendung und so, deswegen habe ich auch eigentlich nur die Kaugummis, weil ich dann auch immer das Bedürfnis habe, direkt ein Kaugummi zu kaufen.
1: Ja, Mann.
0: Ich weiß
1: ja,
0: gar nicht, warum. Also, ja, Freunde, Kaugummi zum Frühstück geht auch. 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

0: Man, I Need the Stars von Olivia Dean um 8:30.
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2: Der Zoll soll im Kampf gegen Geldwäsche und organisierte Kriminalität mehr Befugnisse bekommen. Finanzminister Lars Klingbeil hat dazu einen Gesetzentwurf vorgelegt. Unter anderem soll der Zoll Vermögenswerte vorläufig einziehen können. In Westeuropa sind der Juni und der Juli so heiß gewesen wie noch nie. Das hat der europäische Klimadienst Copernicus mitgeteilt. Die Durchschnittstemperatur betrug demnach 21,6 Grad. Die Mannschaft von Werder Bremen reist heute ins zweite Sommertrainingslager. Es geht nach Hasewinkel im Kreis Gütersloh. Dort will sich Trainer Daniel Thun mit der Mannschaft auf die neue Saison vorbereiten. Heute Vormittag kann das Wetter eigentlich noch ganz gut sein, mit ein bisschen Sonne und ja, sagen wir so, die Restsonne von gestern. Ab Mittag, da wird es dann wolkiger und da kann auch nochmal ein Schauer und auch mal ein Gewitter dazukommen. Maximal haben wir heute 26 Grad.
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0: Und ich bin ja mal gespannt, ob heute im Laufe des Tages auch noch bekannt gegeben wird, dass Werder Romano Schmid verkauft hat. Der wäre ja übers Wochenende irgendwie schon dreimal fix weg, sag ich mal, nach Italien, an irgendeinen Aufsteiger da. Aber offiziell ist bis jetzt immer noch nichts. Also ein Hasewinkel da im Trainingslager ist er wohl nicht mit dabei. Schauen wir mal. Romano Schmid. Ein paar Millionchen gibt es da wohl noch für Werder für. So 9, munkelt man. Aber ob es dafür auch was Neues dann wieder gibt, noch einen geilen Werder-Spieler, das weiß man bis jetzt auch noch nicht so genau. Naja.

0: Zur Einschulung trug Yusuf eine Krawatte von Dragon Ball Z. Das steht zumindest auf bremennext.de, wenn man darauf drückt, auf das Bild von unserem neuen TikTok-Format Peak Fiction, wo Yusuf auch mitmoderiert. Erstmal die wichtigste Frage, Yusuf, stimmt das mit der Krawatte?
1: Das stimmt mit der Krawatte. Ich wurde dafür gemobbt in der Schule damals. Also bis heute.
0: Aber dann hast du trainiert wie Son Goku und dann hast du zurückgemobbt.
1: Im Endeffekt, das Bild ist voll fresh geworden, Digga. Ich habe einfach eine fucking Krawatte von Dragon Ball an.
0: Ja.
1: Und hat auch immer so Dragon Ball Socken an, tatsächlich.
0: Okay, genug von deinem Outfit. Erzähl uns jetzt mal von dem neuen TikTok-Format.
1: Peak Fiction, Bruder.
0: Es geht um Anime.
1: Genau, es geht um Animes. Der Name Peak Fiction sagt ja schon, ne? Peak Fiktion. Fiktive Sachen sind ja Sachen, die erschaffen wurden. Geschichten wie Game of Thrones oder sonst was.
0: Mhm.
1: Oder Shakespeare-Formate. Und wir sagen halt, dass Animes eigentlich die beste fiktive Geschichte
2: erzählen. Ach, die Spitze von der Fiktion,
1: genau.
2: Ah, ja, ja, ja.
1: Und wir besprechen eigentlich so Hot Takes und What Ifs. Zum Beispiel,
0: sag mal so ein Hot Take.
1: Ich frag dich jetzt mal so, was glaubst du, wer aus der Naruto-Welt wäre in Real Life ein Influencer? Was würde der machen?
0: Ha.
1: Was würdest du sagen?
0: Wer ein Influencer wäre, wahrscheinlich Naruto, weil der ist ja erstens die Hauptperson und zweitens hat er natürlich am Anfang vor allem noch ziemlich starke so Minderwertigkeitskomplexe und um die zu kompensieren, würde er nicht der stärkste Ninja der Welt werden, sondern er würde so selber ganz offensiv TikTok-Videos machen, so wie du.
1: Du Cousin-Herz, du machst halt direkt Deep Dive. Ich war so, ey Digga, Rock Lee würde safe Art Asachi sein in der Real-Life-Welt, weil er einfach die ganze Zeit so Sport
0: gute Idee.
1: Macht. Oder Itachi würde halt so Koch-Videos machen, weil da gab es auch diese eine Folge, wo er so Spiegelei gemacht hat, so richtig theatralisch mit Sharingan und so weiter und so fort. Oder halt solche Sachen, ne? Beispielsweise, keine Ahnung.
2: Also ist es aber nur was für Nerds, sag ich mal. Also ich bin jetzt nicht so in Anime drin. Ich habe Dragon Ball geguckt, und aber kenne nicht alles.
1: Genau, wir sind halt diese Pokito-TV-Generation. Das heißt, wir sind für Die Hard-Fans, aber auch Leute, die so neu mit Animes sind und gar keinen richtigen Bezug haben, sondern einfach abchecken wollen, worum geht's da eigentlich? Wir holen da alle ab.
2: Und
1: das ist gar nicht so.
2: Was suche ich auf TikTok und Instagram? Einfach Peak Fiction eingeben?
1: Peak Fiction eingeben, folgen, teilen, liken, was ihr wollt.

0: Ach, ach. Lamine Yamal ist wieder unterwegs mit anscheinend einer neuen Freundin. Es gab ja zum Ende der Weltmeisterschaft sehr, sehr viel über seine aktuelle Freundin zu berichten. Ihr werdet das eventuell, wenn ihr euch ein bisschen für Fußball oder Gossip interessiert, mitbekommen haben. Die hat ja ihren Freund verlassen, den sie irgendwie 5 Jahre lang hatte oder so.
1: Für ihn?
0: Für Lamine Yamal, weil er in ihre DMs geslidet ist. Und dafür durfte sie dann aber auch den WM-Pokal anfassen. Und Lamine Yamal und sie haben sich wahrscheinlich auch gegenseitig viel angefasst. Aber jetzt ist Lamine Yamal schon wieder weitergezogen. Und wurde gesehen mit der Schwester von seinem Mannschaftskameraden Rafinha.
2: Yusuf, das ist der Gossip,
0: dein Digga. Statement dazu.
2: Ich wollte gerade sagen, du hast schon alles erzählt. Das ist so vorbei. Die Ex-Freundin durfte den WM-Pokal halten, danach war vorbei. Jetzt chillt er in Kolumbien, Digga. War da in Kolumbien unterwegs, hatte da eine Chaya bei sich. Und jetzt chillt er mit Rafinhas Schwester. Und das ist ein Mannschaftskollege. Und ich denke mir halt, wie kommt das also rüber, wenn er zurück aus dem Urlaub kommt und dann chillt er mit ihm in der Mannschaftskabine?
0: Die geben sich so die Hand in der Kabine so, moin, was geht?
2: Wie war's mit meiner Schwester? Wie war's mit meiner Schwester, sagt er so. Sag mal, gut.
1: Also, sagen wir mal so, da muss Yamal ja auf jeden Fall ein korrekter Typ sein, weil ich glaube, das ist so das Krasseste, so. Was, wenn du als ein Typ erlaubst, dem anderen deine Schwester zu daten, dann muss der ja für dich so vom Level her ein richtig korrekter sein, oder?
2: Du hast es gut geschafft, dieses Gespräch in eine positive Wendung zu bringen.
0: Deswegen liebe ich dich, Patrick. Du glaubst auch immer so an das Gute am Menschen.
1: Ja, ja, ja, auf jeden Fall.
2: Glaub mal weiter, das ist sehr gut. Das tut der Menschheit gut.

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0: Overdrive ist das von Oliver Heldens um gleich 9 Uhr hier bei Bremen Next am Montagmorgen. Guten Morgen, Freunde.
1: Einen wunderschönen.
0: Ja, hier ist Bruno Mars. I just might. Gute Laune. Hey, endlich wieder Montag.

0: Geht er oder bleibt er vielleicht doch? Was ist da los jetzt mit Romano Schmid von Werder Bremen? Werder hatte am Wochenende ein Testspiel und da hat der Manager Clemens Fritz das hier gesagt.
1: Ich kann bestätigen, dass aktuell Gespräche laufen. Das ist so, das will ich auch gar nicht dementieren. Es gibt Interesse an ihm, aber ich werde mich nicht zu irgendwelchen Namen, Clubs oder äußern. Das ist ja ein normaler Ablauf.
0: Ja, so ein bisschen auch der normale Ablauf, dass Clemens Fritz da so eine Standardantwort geben muss. Aber wir können uns natürlich dazu äußern. Also angeblich soll Romano Schmid zu einem italienischen Aufsteiger wechseln. Und angeblich soll so 9 Millionen da die Ablösesumme sein. Finde ich ehrlich gesagt ein bisschen wenig. Aber was weiß ich schon? Ich bin ja nicht Clemens Fritz, ne? Aber Marktwert sind 15 Millionen und Werder wollte angeblich wohl immer so 20. 9 klingt dann erstmal nicht ganz so viel. Aber naja, noch ist er ja auch gar nicht weg. Aber wenn dann Romano Schmid weg ist und vielleicht auch noch Koulibaly ein paar Millionchen reinbringt, der soll ja auch noch verkauft werden, dann kann Werder doch nochmal richtig shoppen gehen. Oder nicht, Clemens Fritz?
1: Ja, große Sprünge könnte man nicht machen. Auch da führen wir Gespräche, aber es ist aktuell auch jetzt nicht so, dass wir sagen könnten, morgen unterschreibt der nächste Spieler bei uns. Das gehört auch zur Wahrheit dazu, aber auch da sind wir in Gesprächen. Es ist nicht einfacher Markt, sicherlich ist es natürlich auch dann immer eine wirtschaftliche Komponente, Sachen auch umsetzen zu können und da müssen wir schauen. Und wie gesagt, ab und zu brauchen wir noch ein bisschen mehr Geduld, aber ich hoffe natürlich auch, dass wir ja so schnell wie möglich jetzt in den nächsten Wochen noch was umgesetzt bekommen.
0: Ja. Das hoffe ich auch. Ich meine, es hat ja schon mal besser angefangen als in den letzten Jahren. Werder hat immerhin schon jetzt vor der großen Transferfensterwelle ein paar Spieler verpflichtet. Aber ein bisschen was könnte da von mir aus auch gerne noch gehen.

0: auf einem fetten Schiff ein Monat lang durch die Arktis cruisen und dabei Forschung betreiben. Ja, wie so ein Wissenschaftler oder Wissenschaftlerin. Klingt ein bisschen wie so eine Doku aus dem Fernsehen. Franziska Möller hat das aber wirklich gerade gemacht.
1: Genau, sie hat ihr freiwilliges ökologisches Jahr am Alfred-Wegener-Institut in Bremerhaven gemacht und ist dabei dann zum Arktischen Ozean rausgefahren. Und sie ist seit gestern zurück. Ich frage mich echt, wie lange man mit dem Schiff braucht, um in den Arktischen Ozean zu kommen.
2: Das waren ungefähr 7 Tage. Wir hatten ein bisschen Verzögerung, weil es ein bisschen Unwetter gab auf dem Weg. Deswegen mussten wir einen Weg außen rum nehmen und deswegen hat das 7 Tage gedauert. Am Anfang war ich ein bisschen seekrank, das hätte ich nicht gedacht, aber ja, also es war schon cool.
0: Auch das noch, seekrank zum Anfang. Und Franziska hat uns auch erzählt, was sie da genau gemacht haben.
2: Also es gab viele verschiedene Arbeitsgruppen und wir haben uns mit der Langzeitforschung beschäftigt. Also wir haben Bodenproben genommen von dem Sediment und haben das mit verschiedenen Parametern untersucht und können da anhand dessen dann Schlüsse darauf ziehen, was sich da unten verändert mit in Bezug auch auf den Klimawandel oder anthropogene Einflüsse.
1: Anthropogene Einflüsse, also Einflüsse von Menschen gemacht, so habe ich das verstanden auf jeden Fall.
0: Danke, dass du nochmal erklärt hast.
1: Sehr gerne, aber mit einem Bohrer in der Tiefsee rumbohren, ne? Mm. Wenn du weißt, da liegen tausende Meter unter dir, das kann einen ja auch irgendwie gruseln, oder?
2: Ja, also auch als wir dann an der tiefsten Stelle der ganzen Arktis waren, dachte ich schon, okay, das ist irgendwie echt krass, dass wir da runterkommen und dass es da einfach in den Boden reinfährt und dass es da auch irgendwie jetzt keine Tiere auf dem Weg trifft oder so. Das war schon krass. 5,5 Kilometer war die tiefste Stelle und sonst immer so zwischen 1,5 bis 5 Kilometer.
0: 5,5 Kilometer, die tiefste Stelle.
1: Würde ich nicht rausfahren.
0: Würdest du dich nicht
1: trauen? Ich hab Angst vor dem Meer. Nee, das wäre nichts für mich.
0: Vielleicht kann Franziska dir ja noch die Angst nehmen. Wir haben nämlich noch ein bisschen weiter mit ihr geschnackt, wie das so war, einen Monat lang auf diesem Schiff zu leben. Und das erzählt sie uns gleich noch. Baby, bist du

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0: Stromae war das um genau 9:30.
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2: Der Anteil junger Leute in Deutschland bleibt auf einem niedrigen Niveau. Das teilte das Statistische Bundesamt mit. Jede 10. Person in Deutschland war Ende des vergangenen Jahres zwischen 15 und 24 Jahren alt. Die meisten jungen Menschen leben in Bremen. Auch Bremen hat nun das Lkw-Fahrverbot an Sonntagen gelockert. Man schließe sich damit Niedersachsen an, heißt es aus der Verkehrsbehörde. Hintergrund sind die aktuellen Probleme in der Binnenschifffahrt. Und die Mannschaft von Werder Bremen reist heute ins zweite Sommertrainingslager. Es geht nach Hasewinkel im Kreis Gütersloh. Dort will sich Trainer Daniel Thun mit der Mannschaft auf die neue Saison vorbereiten. Ja, nach gestern ist heute ein bisschen Abkühlung dran. Wir haben viele Wolken. Zwischendurch kann es ab Nachmittag oder Mittag auch nochmal Regen und Gewitter geben. Ansonsten maximal 26 Grad.
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0: Und ich bin mitten, moin Freunde, heute wird es ein bisschen kühler, aber wahrscheinlich nicht ganz so kühl, wie es bei Franziska auf dem Schiff war, als sie in der Arktis unterwegs war. Da war es wahrscheinlich richtig kalt. Ich denke mir dann immer, wirst du überhaupt richtig warm wieder irgendwann? Weißt du, wenn du wirklich so einen Monat lang, wie Franziska, die bei ihrem freiwilligen ökologischen Jahr eben auf dem großen Schiff auf der Polarstern aus Bremerhaven da oben hingefahren ist, wirst du wieder richtig warm, wenn also, du über Nacht dann da kurz chillst.
2: Ja, ich könnte mir vorstellen, wenn du in deiner Kajüte da, in deiner Kabine da ein Lagerfeuer machen würdest, dann würde dir warm werden.
0: Ja. Aber du würdest ersticken wahrscheinlich.
2: Du würdest ersticken oder das Boot geht unter oder das Schiff geht unter. Deswegen, ja.
0: Aber immerhin warm.
2: Genau. Danach hast du ja gefragt. Wir hören gleich mal von ihr.

0: Einen ganzen Monat lang war Franziska an Bord der Polarstern. Das ist so ein riesen Forschungsschiff aus Bremerhaven, das Expeditionen zum Beispiel zum Arktischen Ozean macht.
1: Genau, das klingt krass, war es auch. Aber auch mal eine andere Frage. Was macht man eigentlich die ganze Zeit auf dem Schiff, wenn man da nicht gerade am Forschen ist? Netflix, YouTube oder was?
2: Ja, Fernsehen habe ich erstaunlicherweise eigentlich gar nicht geguckt. Wir haben einen guten Salon, da haben wir uns dann abends immer getroffen und Spiele gespielt. Und wir haben auch eine Bar auf der Polarstern, wo man sich ein paar Mal in der Woche treffen konnte. Ein bisschen was trinken, ein bisschen quatschen. Ich habe viel gelesen, viel gegessen und es gibt auch ein Fitnessstudio, wo ich manchmal war. Alles auf dem Schiff.
0: Komm, wir treffen uns im roten Salon und danach gehen wir noch an die Bar. Das klingt fast wie so ein Kreuzfahrtschiff. Also klingt auch nach Spaß, muss ich sagen.
1: Genau, wir haben sie mal gefragt, gab es eigentlich ein Tier, was du unbedingt mal sehen wolltest auf der Reise?
2: Ja, also eigentlich wollte ich unbedingt Eisbären sehen, das hatten wir dieses Jahr nicht das Glück. Aber ich wollte auch mein Leben lang eigentlich schon Papageientaucher sehen und ich wusste gar nicht, dass es die da gibt. Aber dann wurde ich überrascht und da waren echt viele. Und Robben habe ich auch gesehen.
0: Siehst du, doch einiges los, ist ja auch irgendwie eine andere Welt da. Ich glaube aber trotzdem nicht, dass ich das so gut könnte, einen Monat auf dem Schiff, dann noch im Arktischen Ozean und so. Und Franziska sagt auch, man muss schon ein bisschen was mitbringen.
2: Ich würde sagen, es ist nicht für jeden. Man sollte darauf vorbereitet sein, dass man da eben ist und nicht viel Möglichkeiten hat, sich auch zurückzuziehen. Deswegen glaube ich, dass man schon auch einfach offen da reingehen sollte und auch einfach offen auf soziale Kontakte und ja, dass man eben auch nicht immer unbedingt 10 Stunden Schlaf braucht.
0: Ja, ist aber auf jeden Fall mal was anderes und vor allem was richtig Cooles. Franziska hat ihr freiwilliges ökologisches Jahr auf der Polarstern gemacht und war damit beim Arktischen Ozean.

0: Hot Girl Bummer war das von Black Bear um 10 vor 10. Patrick.
1: Also, wir müssen nochmal auf den
0: Lamine Yamal Talk
1: zurückkommen.
0: Ja.
1: Und zwar, ja, Yamal datet aktuell wahrscheinlich gerade die Schwester von
2: Rafinha,
1: seinem Teamkollegen.
2: Genau.
1: Und da haben wir gesagt, wie das wohl für Rafinha ist, dass der seine Schwester datet und so weiter und so fort. Und dann habe ich gesagt, na, der Yamal muss ja ein ziemlich korrekter Dude sein, wenn, ja, wenn Rafinha ihm erlaubt, seine Schwester zu daten. Daraufhin habe ich von der Hörerin zu Recht die Kritik bekommen, naja, also ganz ehrlich, das ist ja eine erwachsene Frau, wieso muss denn der Bruder seiner Schwester überhaupt irgendwas erlauben? Sie ist doch eine eigenständige, kann auch daten, wen sie will. Da muss ich sagen, Kritik angenommen. Das haut man dann so raus, so von wegen, der muss ihr das erlauben. Natürlich würde ich das niemals so in echt jemanden sagen, ey, du musst deiner Schwester erstmal erlauben, bevor die deinen besten Freund datet.
0: Patrick, ich verzeih dir.
2: Ich verzeih dir auch.
0: Ich finde gut, dass du das nochmal klargestellt hast.
1: Aber wisst ihr, was ich meine?
0: Wir wissen, was du meinst. Man
1: sagt das so, ich glaube, ich wollte sagen, der muss trotzdem ein korrekter Dude sein, damit man das cool findet.
0: Wir wissen, wie du das gemeint hast.
2: Wir wissen, wie du das gemeint hast.
1: Aber okay, alle Frauen da draußen, die es vielleicht nicht wissen, wie es gemeint ist, es ist nicht, ich habe es nicht patriarchal gemeint. Und ich finde nicht, dass Frauen sich eine Erlaubnis holen müssen, um irgendjemand zu daten.
0: Wir wissen das. Das wollte ich dazu sagen.
1: Das
0: finde ich gut, dass du das nochmal gesagt hast.
1: So.
0: Wir wissen das.
1: Mehr wollte ich gar nicht sagen. Viel Spaß, Yamal und seiner neuen Freundin.
0: Und wir hören uns morgen früh wieder.
1: Genau, bis morgen.
0: Ciao. Tschüss. Ciao.

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1: Ich weiß, du hörst es nicht gerne, aber ich hatte harten Sonnenbrand. Aber Larissa ist Dings hier, Verfechterin des UV-Schutzes, muss man
2: ja
1: sagen.
2: Ja, ich sag immer allen, sie sollen sich bitte einkleben, sollen sich hier keine schlimme Hautkrankheit einfangen.
1: Ich habe nicht gehört. Ich dachte, ach, ist doch nicht so schlimm heute. Ich habe extra ein Foto gemacht, nur für dich.
2: Du warst zwei Wochen in der Türkei und hast gedacht, ja Mensch, also meine Haut ist jetzt so gut gegen Sonne geschützt, bei über 30
1: Tank.
2: Grad.
1: Ich habe jetzt den Tang. Ich dachte, das geht, aber es ging nicht. Ich habe mich mies verbrannt und ich kann nur sagen, hört auf Larissa. Also, es ist echt schmerzhaft gewesen.
2: Das gilt sowieso für jede Lebenslage, ja, auf jeden Fall, in deinem Leben zumindest.
1: Ja, wirklich, ey, ohne Scheiß, ich wollte mich bei dir entschuldigen. Die Sonne ist schuld, ich auch, und bei dir entschuldige ich mich, wollte ich schon mal sagen. Also, heute ist nicht so schlimm, heute können wir alle uneingecremt raus, aber soll ja am Wochenende wieder wild werden.
2: Ey, bis zu 34 Grad habe ich gesehen.
1: Mit Sonnenschutz, UV-Faktor, keine Ahnung. Aber wir wünschen euch erstmal einen guten Start in die Woche. Schönen Montag euch allen mit Stormzy und Odelius 24 Hours und wir sind Joko und Larissa.
2: Moin. 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

0: Also mein bestes Ergebnis war 9,72 und damit war ich gar nicht mal so schlecht.
1: Ja, schon schlechter als ich. Also ich hatte 9,99.
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Two Hands ist das von Tate McRae. Jo, bin next. Und die Sommerferien gehen noch ja 3 Tage ungefähr. Ich war zwar schon 2 Wochen im Urlaub, aber ich könnte schon wieder, ne? Das ist Kopangan. Das ist der Ort, der uns am öftesten auf TikTok und Insta angezeigt wird, wenn es so um Traumstrände und türkises Wasser und so geht. Und ich bin sowieso anfällig für sowas, ne? Für so Urlaubs-Promo-Videos. Ich ziehe mir jedes Hotel, jeden Ort und vor allem auch alle Strände rein. Aber nicht irgendwie, um neidisch zu sein, sondern ich krieg dann wirklich Urlaubs-Vibes. Und ich google dann auch direkt Airbnbs am Strand und dann checke ich, okay, kann ich mir nicht leisten. Aber man darf ja noch träumen, ne? Außerdem muss man da ja auch gar nicht unbedingt hin. Man hört das ja schon. Man muss da nicht hin, um da gewesen zu sein. Man kann auch einfach ein bisschen Sitzheizung anmachen im Auto. Fenster so halb hoch, damit man so Strandwind irgendwie, simuliert. Und dann machen wir es einfach wie Green und Finch. Wir machen Tagurlaub auf Koh Phangan.

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0: Central Cee und Drake mit Which One.
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0: Mittleres um kurz nach 3.
2: Rund 30 Jahre nach dem Mord an Rapper Tupac Shakur beginnt heute das Gerichtsverfahren gegen den mutmaßlichen Drahtzieher. Die Staatsanwaltschaft wirft dem 63 Jahre alten früheren Bandenführer Dwayne Davis vor, die Tat organisiert zu haben. Shakur war im Alter von 25 Jahren durch Schüsse aus einem vorbeifahrenden Auto in Las Vegas getötet worden. Der Fall war jahrelang ungelöst, bis Davis öffentlich darüber sprach, unter anderem in seinem Buch. Er sitzt seit 2023 im Gefängnis und hat auf nicht schuldig plädiert. In Deutschland hat es letztes Jahr durchschnittlich alle 18 Minuten einen Verkehrsunfall mit einem Kind gegeben. Wie das Statistische Bundesamt mitgeteilt hat, wurden dabei gut 29.000 Kinder unter 15 verletzt. Das waren 7% mehr als im Vorjahr. 74 Kinder sind im Straßenverkehr getötet worden. Ein Jahr zuvor waren es 53. Die meisten verunglückten Kinder waren mit dem Fahrrad unterwegs oder saßen im Auto. Und die Gegner von Gianni Infantino wollen den Druck auf den FIFA-Präsidenten weiter hochhalten. In einem offenen Brief haben sich die Dachverbände von Europa, Asien, Nord- und Mittelamerika und der Karibik gemeinsam an die Öffentlichkeit gewandt. Die Kontinentalverbände verdeutlichen da nochmal ihre Kritik an Infantino und fordern weiter einen Neuanfang an der Spitze des Weltverbandes. Infantino wollte Rechte an Turnieren an private Investoren verkaufen. Und das Wetter aktuell eigentlich ein bisschen sonniger langsam. Also die Sonne kommt durch die Wolkendecke durch. Ein bisschen windig ist es dennoch bei 21 Grad in Bremen. 19 Grad sind es im Bremerhaven.
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0: Einfach 30 Jahre später. So ein Gerichtsverfahren, das ist ja crazy. Ich dachte, es verjährt auch irgendwann alles.
2: Ich glaube, dadurch, dass es halt Tupac ist und dieser Cold Case ja nie so richtig aufgeklärt und zu Ende erzählt wurde,
0: und auch
2: ist schon einer der größten.
0: Und ich wusste auch gar nicht, dass er sich in seinem Buch dann irgendwie selber belastet hat. Das ist ja auch jetzt nicht gerade schlau.
2: Aber wahrscheinlich halt mit Sachen, die man nicht unbedingt wissen konnte.
0: Ja. Oh Mann, ich muss mich da mal reinlesen.

0: John Tolliver ist das mit ATM. Die große Frage, welche Fans sind die krassesten? Die von Ronaldo, von Naruto, von Star Wars oder vielleicht auch die von Harry Potter?
1: Ich weiß aus Erfahrung, die sind auf jeden Fall ganz weit vorne.
0: Ich kenne auch eine, ja.
1: Und ich habe auch ein gutes Beispiel. Harry Potter Fans haben gerade mit ihren Protesten mal eben ein internationales Projekt, was 500 Millionen Euro kostet, umgeplant oder umplanen lassen. Und das ist schon crazy.
0: Ich habe das noch nicht ganz verstanden. Irgendwas mit dem Stromkabel habe ich gelesen, aber ich habe nicht ganz gecheckt, was sie da gemacht haben.
1: Ja, es geht um ein Greenlink-Seekabel und das soll das britische Stromnetz über eine Strecke von 200 Kilometern mit Irland verbinden.
0: Ja.
1: Also so unterirdisch. Heißt, da müsste so ein bisschen umgegraben werden.
0: Okay, und dann kommt Harry Potter und macht Simsalabim und oder wie? Was hat das mit
1: ganz,
0: Harry
1: ganz
0: Potter
1: anders
0: zu tun?
1: Also das Kabel sollte eigentlich durch die Gedenkstätte von Dobby dem Hauselfen verlegt werden.
2: Der Gebieter hat Dobby eine Socke geschenkt.
1: Genau,
0: Ach, der.
1: Und das ist der Ort, wo Leute eben Socken und Steine ablegen und wo halt Dobbys Film tot gedreht wurde.
0: Oh oh, oh oh. Und dass Dobbys Denkmal da über den Haufen geworfen wird, da waren die jetzt nicht so amused.
1: Nee, überhaupt nicht. Und deswegen haben da wirklich hunderte Menschen bei der Baufirma angerufen, die das alles geplant hat. Und das wurde so stressig für die, dass die irgendwann gesagt haben, okay, wir planen jetzt die Route um das Kabel anders zu verlegen. Bitte lasst uns in Ruhe.
0: Ich sag ja, simsalabim, Alter. Ey, was lernen wir daraus? Legt euch nicht mit den Harry Potter Fans an. I'm

0: Pascha, dann ist das mit Mittelmeer. Mittelmeer habe ich jetzt nicht, aber ich habe ein bisschen Arktis. So ein fettes Schiff, einen Monat lang in der Arktis. Und dann ist man selber so dabei als Hilfswissenschaftlerin. Boah, das ist doch ein Traum, Alter. Einfach so eine Forschung begleiten. Klingt ein bisschen wie so eine National Geographic-Doku, hat aber Franziska Möller in echt gemacht.
1: Ja, weil sie mit 20 einfach ein freiwilliges ökologisches Jahr am Alfred-Wegener-Institut gemacht hat. Und seit gestern ist sie zurück und hat uns erzählt, wie lange das eigentlich dauert mit so einem Schiff bis zum Arktischen Ozean.
2: Das waren ungefähr 7 Tage. Wir hatten ein bisschen Verzögerung, weil es ein bisschen Unwetter gab auf dem Weg. Deswegen mussten wir einen Weg außenrum nehmen und deswegen hat das 7 Tage gedauert. Am Anfang war ich ein bisschen seekrank, das hätte ich nicht gedacht, aber ja, also es war schon cool.
0: Das geht vorbei nach ein paar Tagen. Und Franziskas Job war dann vor allem aber bei der Langzeitforschung zu helfen.
2: Also wir haben Bodenproben genommen von dem Sediment und haben das mit verschiedenen Parametern untersucht und können da anhand dessen dann Schlüsse darauf ziehen, was sich da unten verändert in Bezug auch auf den Klimawandel.
1: Sie klingt einfach wie ein Profi und ich finde,
0: oder?
1: Das ist auch richtig wichtige Arbeit. Und danach, ne? Wenn du jetzt den ganzen Tag gearbeitet hast, was machst du dann auf dem Schiff in der Arktis?
0: Ja.
1: Also Netflix und Chill oder wie?
2: Ja, Fernsehen habe ich erstaunlicherweise eigentlich gar nicht geguckt. Wir haben einen Routensalon, da haben wir uns dann abends immer getroffen und Spiele gespielt und wir haben auch eine Bar auf der Polarstern, wo man sich ein paar Mal in der Woche treffen konnte. Ein bisschen was trinken, ein bisschen quatschen. Ich habe viel gelesen, viel gegessen und es gibt auch ein Fitnessstudio, wo ich manchmal war. Alles auf dem Schiff.
0: Ja, Piraten brauchen halt rum. Das ist halt, das geht halt nicht an. Das klingt doch richtig cool, Alter. Und nebenbei immer so ein paar Robben beobachten, einen wegfrieren, das ist doch herrlich.
1: Irgendwie schön, ne? Und trotzdem würde Franziska sagen, ist eine Experience, die vielleicht nicht für jeden was ist.
2: Ich würde sagen, es ist nicht für jeden. Man sollte darauf vorbereitet sein, dass man da eben abgeschottet ist und nicht viel Möglichkeiten hat, sich auch zurückzuziehen. Deswegen glaube ich, dass man schon auch einfach offen da reingehen sollte und ja, dass man eben auch nicht immer unbedingt 10 Stunden Schlaf braucht.
0: Aber die Erfahrung kann einem keiner mehr nehmen. Falls ihr auch Bock habt auf arktischen Ozean, probiert es doch einfach mal wie Franziska mit einem sogenannten FÖ

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0: Eieieiei, ich werde hier auch nur geärgert. Leute, das war Baggy G mit Schauer. Und nein, mir wurde jetzt nicht gesagt, ich soll mal unter den Schauer gehen oder so. So schlimm war es jetzt auch nicht. Aber ich wünsche euch einen schönen Montag. Ich hoffe, ihr habt gute Laune.
1: Sei doch ehrlich, wenn ich dich nicht jeden Tag ein bisschen ärgern würde, dein Tag wäre doch total langweilig.
0: Ja, ist echt so. Das stimmt wirklich. Andererseits würde ich vielleicht ein bisschen selbstbewusster nach Hause gehen später vielleicht, wenn ich nicht immer hier
1: geärgert
0: werde.
1: Ich habe noch niemanden gesehen, der dein Selbstbewusstsein jemals auch nur angeknackst hat. Ja. Da ist noch nicht mal ein Mini-Riss reingekommen.
0: Ja, da siehst du nicht hier diese Risse an der Seite hier oben? Hier linkes Auge?
1: Das nennt man Falten.
0: Ja. Oh, siehst du, was ich meine, Alter?

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0: Gut aus ist das von Bad Chief und Mako. Hier auf Bremnext um kurz nach 3. Ein Fremder macht Fotos von dir, obwohl du das nicht willst. Und er will die nicht mal löschen. Finja und Charlie aus dem Bremnext-Team haben das neulich so ungefähr erlebt.
1: Ja, so ein alter Mann hat einfach heimlich versucht, ein Foto von Charlie zu machen. Sie hat das irgendwie direkt gecheckt und den Mann auch gebeten, dieses Foto von ihr zu löschen. Der hat es aber gar nicht eingesehen und meinte nur, dass wir ja in der Öffentlichkeit wären und er fotografieren dürfe, was er wolle.
2: Hä, ja wie? Und was ist dann passiert?
1: Ja, wir sind denen dann so ewig hinterhergelaufen und haben auch immer laut wieder gesagt, so bitte löschen Sie dieses Foto. Aber er hat uns einfach ignoriert und ist weitergegangen. Und das war halt auch bei den Stadtmusikanten, ne? Also super viele Leute drumherum, die das mit angesehen haben.
0: Also so richtig mitten in der Innenstadt und keiner hat sich eingemischt. Wie ist das weitergegangen? Also gab es da irgendwie ein Happy End?
1: Ja, also so ein älterer Herr hat dann noch versucht, den Mann zu beschwichtigen, aber auf den hat er irgendwie auch nicht gehört. Und dann ist der Typ uns einfach irgendwie weggelaufen. Und wir wollten halt auch nicht nochmal uns so in den Weg stellen, weil er hat Charlie zuvor auch so am Arm gepackt. Mhm. Und wir waren irgendwie mega hilflos. I mean, mehr als laut auf die Situation aufmerksam machen und der Person klar und deutlich zu sagen, dass das nicht in Ordnung ist, konnten wir irgendwie auch nicht machen.
2: Ja, ich check schon, dass man sich da auf einmal in so einer ganz blöden Situation befindet oder ihr jetzt in dem Fall. Was wäre dann mit Polizei rufen?
1: Ja, also wir wussten irgendwie in dem Moment nicht, ob das halt was bringen würde, weil es ja schon stimmt, ne? In der Öffentlichkeit darfst du fotografieren, wenn du willst. Aber als er irgendwie handgreiflich wurde und uns ignoriert hat, hätte man, glaube ich, schon einen Notruf wählen können.
0: Ja, safe hättet ihr das wahrscheinlich schon. Was man genau in so einer Situation machen kann, wenn man vielleicht heimlich fotografiert wird oder sowas, das besprechen wir gleich hier bei Next.

0: Birds of a Feather. Das ist Billie Eilish hier auf Next. Wir haben gerade die Story gehört von Finja und Charlie. Ein Fremder hat die beiden in der Innenstadt heimlich fotografiert. Die haben es gecheckt und der Typ ist dann weggelaufen und wollte das Bild auch nicht löschen. Er meinte, er darf das ja in der Öffentlichkeit, da darf man ja alles fotografieren. Aber stimmt das auch? Das haben wir Maren Fitzner von der Bremer Polizei mal gefragt.
1: Wenn ich durch einen Touristen fotografiert werde, weil ich vielleicht zufällig gerade vor den Stadtmusikanten stehe, ist das sicherlich was anderes, als wenn mich jemand gezielt nur persönlich fotografiert. Dadurch kann dann unter Umständen das allgemeine Persönlichkeitsrecht verletzt sein.
2: Aha, also stimmt die Aussage von dem Typen nicht so ganz. Die Frage ist aber, was hätten die beiden dann noch machen können?
1: Wenn die Person dieser Aufforderung dann nicht nachkommt, sollte man natürlich das Ganze nicht eskalieren lassen, sondern sich Hilfe dazu holen, zum Beispiel durch andere Passanten, Sicherheitskräfte oder auch die Polizei.
2: Ja, und das ist, glaube ich, das Ding, weil viele zögern dann doch, glaube ich, in so einer Situation, die Polizei halt zu rufen, wenn quasi außer einem Foto in Anführungszeichen erstmal nicht viel passiert ist. Aber für sowas ist die Polizei natürlich auch da. Und die andere Frage ist ja auch, die beiden haben versucht, so ein bisschen Hilfe von Passanten zu kriegen, ging auch nicht. Was kann ich denn machen, wenn ich sowas vielleicht mitbekomme?
1: Wenn man sieht, dass jemand belästigt oder vielleicht sogar verprügelt wird, sollte man natürlich helfen. Das heißt aber nicht, dass man sich dabei selber in Gefahr bringen muss. Ich kann zum Beispiel aus der Ferne fragen, kann ich Ihnen helfen? Soll ich die Polizei rufen? Oder, wenn es schon eskaliert ist, selber die 110 wählen.
0: Also ganz wichtig, beobachten, Polizei rufen und nicht einfach wegducken, sondern Hilfe anbieten.

0: Rudimental ist das mit Break My Heart um 3:30.
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0: Und das gibt's von Larissa.
2: Rund 30 Jahre nach dem Mord an dem Rapper Tupac Shakur beginnt heute das Gerichtsverfahren gegen den mutmaßlichen Drahtzieher. Die Staatsanwaltschaft wirft dem 63 Jahre alten früheren Bandenführer Dwayne Davis vor, die Tat organisiert zu haben. Shakur war im Alter von 25 Jahren durch Schüsse aus einem vorbeifahrenden Auto in Las Vegas getötet worden. Der Fall war jahrelang ungelöst, bis Davis öffentlich darüber sprach, unter anderem in seinem Buch. Er sitzt seit 2023 im Gefängnis und hat auf nicht schuldig plädiert. In Deutschland hat es letztes Jahr durchschnittlich alle 18 Minuten einen Verkehrsunfall mit einem Kind gegeben. Wie das Statistische Bundesamt mitgeteilt hat, wurden dabei gut 29.000 Kinder unter 15 verletzt. Das waren 7% mehr als im Vorjahr. 74 Kinder sind im Straßenverkehr getötet worden. Ein Jahr zuvor waren es 53. Die meisten verunglückten Kinder waren mit dem Fahrrad unterwegs oder saßen im Auto. Und die Gegner von Gianni Infantino wollen den Druck auf den FIFA-Präsidenten weiter hochhalten. In einem offenen Brief haben sich die Dachverbände von Europa, Asien, Nord- und Mittelamerika und der Karibik gemeinsam an die Öffentlichkeit gewandt. Die Kontinentalverbände verdeutlichen da nochmal ihre Kritik an Infantino und fordern weiter einen Neuanfang an der Spitze des Weltverbandes. Infantino wollte Rechte an Turnieren an private Investoren verkaufen. Und das Wetter. Aktuell hier in Bremen so ein bisschen bewölkter, leichter Wind ist auch unterwegs zum Nachmittag hin. Kommt dann aber auch häufiger die Sonne durch die Wolkendecke. Wir haben aktuell Temperaturen von 24 Grad in Diepholz, 22 Grad in Bremen und 19 Grad in Bremerhaven.
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0: Es war ja letzte Woche und am Wochenende nochmal richtig heiß. Und ich habe schon erzählt, ich habe mir einen Sonnenbrand geholt und so. Ist aber alles wieder verheilt.
2: Ich bringe dir morgen erstmal Aloe Vera mit, glaube ich.
0: Ich habe die Freibäder wieder in mein Herz geschlossen. Ich war ja so ein bisschen Freibad-Grinch und war so auf lieber See als Freibad auf jeden Fall, weil mir das einfach nicht mehr gefällt.
2: Wo, in welchem Freibad warst du?
0: Ich war in Osterholz. Das ist so ein Allwetterbad.
2: Ja, aber ich wollte gerade sagen, die haben draußen und drinnen, oder?
0: Nein, wenn warm ist, machen die ist das Dach weg und das gleiche Schwimmbad ist einfach ein Draußenbad. Ich war genauso schockiert, hab geguckt wie du. Das ist dann einfach komplett frei. Es ist quasi ein Drinnenbad, was dann draußen ist.
2: Ach, das muss ich jetzt erstmal merken.
0: Das war richtig cool und jetzt teste ich nächste Woche dann oder im Laufe der Woche noch die anderen Freibäder.
2: Also
0: und
2: meine Frage ist,
0: mache ich so ein TikTok über alle Freibäder.
2: So ein
0: Freibäder.
2: Ranking?
0: Ja.
2: Wo gibt's beste Freibad, meinst du?
0: Ja, sowas ähnliches. Was wolltest du eben sagen noch?
2: Nee, ist schon okay.
0: Ja gut, dann mache ich Shakira an.

0: Man hört's, oder? Und wo wir gerade bei Drake sind, dieses Jahr ist das Jahr der Special Guests. Das ist nicht Drake, aber YC mit Cudi. Und YC hatte vor 2 Wochen seinen Secret-Gig auf dem Turn Up Bremen auf so einer kleinen Nebenbühne und ich fand's cool, Mann. Ich fand's richtig cool, weil da wurde gerade so umgebaut auf der Mainstage und dann kriegt man einfach nicht irgendeinen DJ, sondern einfach YC, Alter. Und niemand wusste, dass der kommt.
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0: YC war aber nicht der einzige Special Guest diesen Sommer. Ich habe das Gefühl, bei den Festivals, egal ob Splash oder Sonne, Mond und Sterne, also wirklich egal welche Musikrichtung, alle haben ihre Specials dabei. Shindy bei Mali, Raff bei Bones oder Juju bei Tom Hanks oder Mako bei den Chainsmokers aktuell dieses Wochenende. Dieses Jahr ist überall richtig was los und ich finde irgendwie, so muss das auch sein, weil man gibt keine Ahnung, wie viel Euros für so ein Ticket aus, dann sollen wenigstens 1-2 Freunde dabei sein, Alter, sollen die auch ein bisschen Geld von den Jungs abkriegen, Alter, im Bestfall sind das auch noch Stars, dann haben irgendwie alle was davon, das ist so das, was wir sehen wollen, oder nicht? In der Next Playlist habe ich jetzt, den Bremer Special Guest, kann man sagen, er darf auch gerne wiederkommen, gerne nächstes Mal auf der Mainstay, Show war top, Mucke sowieso, hier ist YC, hier ist Cut It, Cut It.

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0: ganz Bremerhaven dieses Wochenende so.
1: Riecht sie das? Dieser Gestank. Dieser stinkende Gestank, der stinkt.
0: Der stinkt, stinkt, stank, stank. Für alle, die nicht in Bremerhaven waren, also hat gestunken am Wochenende. Ziemlich stinkig war es da.
2: Auf jeden Fall, Helly aus dem Next Team wohnt auch in Bremerhaven, kam heute Morgen hier rein und meinte so, ey, es hat so nach Scheiße gerochen bei uns in Bremerhaven. Und genauso ging es auch diesen Pärchen hier am Wochenende.
3: Das hat die Scheiße gestunken. Ich war im Garten, also Samstag habe ich meinen Geburtstag gefeiert. Und da haben wir gedacht, dass sie, weil sie erzählt hatte, dass sie irgendwo reingetreten ist, dass das deswegen stinkt.
4: Alle dachten, das ist meine Schuld, dass es so quasi bei uns ja dann so gestunken hat. Im Endeffekt bin ich dann weiter nach vorne gegangen. Auf einmal hat der also wirklich alles gestunken nach Scheiße. Da habe ich gesagt, das ist gar nicht mein Schuh, das ist einfach hier draußen.
0: Also eigentlich ein ganz normales Wochenende in Bremerhaven. Aber die Frage ist halt...
5: Woran hat sie gelegen? Da fragt man sich nachher natürlich immer, woran sie gelegen hat. Na gut, ich sag mal so... Woran hat sie gelegen?
0: Ja, woran hat sie gelegen, Larry?
2: Ja, die enttäuschende Antwort ist, wir würden euch den fiesen Geruch gerne erklären, aber es gibt noch keine Antwort, weder vom Gewerbeaufsichtsamt noch von der Feuerwehr. Die sind am Wochenende sogar mit so einem speziellen Messwagen in der Stadt rumgecruised und meinten nur, es gibt keinen Grund zur Sorge, weil das ist jetzt nichts Chemisches oder Radioaktives, was da in der Luft ist.
0: Okay, also nichts Radioaktives, macht euch keine Sorgen, stinkt halt ein bisschen nach Scheiße, stellt doch nicht so an. Das kennen wir doch schon von Bremerhaven.

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0: Lil Nas X, That's What I Want, hier auf Bremen Next.
1: Ja, das war gutes Timing, Larry, muss man sagen. Nicht schlecht auf jeden Fall. Kriegst dich gar nicht mehr ein, ne? Ey, wir haben gute Laune hier im Studio. Ich hoffe, ihr auf Montag auch. Ist ja montags manchmal ein bisschen schwer, sich zu motivieren. Einfach Bremen Next laut machen, dann geht das wie von ganz alleine. Hier ist Sissi.
0: Wir helfen euch.
1: 5-2 mit Balotelli. Wir sind Joe Kondler, Larissa. Moin.
0: Moin.

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0: Live gets hard. Lilia, hier auf Next. Und im Nahen Osten entsteht gerade ein historisches Verteidigungsbündnis, kann man sagen. Die Türkei, Saudi-Arabien und Pakistan haben den Mekka-Pakt geschlossen. Marvin aus dem Next-Team, warum machen die das?
1: Ja gut, die wollen sich halt supporten, wenn ein Land angegriffen wird. Im Golf ist die Lage ja allgemein sehr kritisch mit Israel, Iran und der USA. Und auch Saudi-Arabien wurde wieder angegriffen. Die haben natürlich auch Angst und wollen halt mehr Sicherheit.
2: Okay, das ist auf jeden Fall nachvollziehbar. Und wieso dann ausgerechnet Türkei und Pakistan in der Kombi?
1: Ja, also Saudi-Arabien möchte halt unabhängiger von den USA werden. Und du musst halt überlegen, mit Pakistan hast du eine große Atommacht und mit der Türkei hast du einen NATO-Staat. Die stehen für sich allein ja schon sehr gut da. Aber zusammen könnte das wirklich eine sehr, sehr große Nummer werden. Mhm. Und das war's noch nicht. Kommt noch was. Der türkische Außenminister geht davon aus, dass Ägypten demnächst auch noch ein Teil des Mekka-Pakts werden soll.
0: Ah, okay. Also ein bisschen wie die NATO. So ein bisschen so, hey, greifst du unser Land an, dann legst du dich mit allen gleichzeitig an.
1: Ja, so ungefähr. Und da die Türkei auch noch ein Teil der NATO ist, könnte das wirklich tricky werden.
2: Tricky, weil die müssen dann raus aus der NATO stattdessen, oder was meinst du?
1: Nee, noch besser für die Türkei. Sie sind mäßig so doppelt abgesichert. Und es gibt noch ein ganz verrücktes Szenario. Wenn zum Beispiel Saudi-Arabien angegriffen wird, müsste die Türkei helfen. Wenn aber die Türkei angegriffen wird, müsste auch die NATO eingreifen, also auch Deutschland, die USA und so weiter.
0: Okay, also das neue Mekka-Pakt-Bündnis ist noch in den Startlöchern, könnte sich auch noch vergrößern. Mal sehen, was da auf uns zukommt.

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0: Keith Turner und Ty Dolla Sign. Das ist All That Ass hier auf Next.
1: Ich habe das Gefühl, zusammen sind wir zwei Einhörner.
0: Bin ich das Horn oder das Pferdchen?
1: Oder der Po vom Einhorn. Kannst du dir aussuchen? Nee, ich finde, es gibt
0: Lebensmittel. Ich werde direkt wieder gedisst.
1: Was?
0: Ja, ich bin das Po vom Einhorn, ja.
1: Meinetwegen. Es gibt ja so bestimmte Lebensmittel, die spalten die Menschheit. Und ich habe aber das Gefühl, wir sind meistens auf derselben Seite. Zum Beispiel Oliven.
0: Ja, lieben wir.
1: Lieben wir. Gefüllte Weinblätter heute.
0: Ja, mögen wir auch.
1: Genau, aber viele andere hier heute aus dem Team, ich habe selbstgemachte mitgebracht, waren so, Weinblätter.
0: Kann ich gar nicht verstehen, weil ich finde, alles, was selbstgemacht ist, sollte erstmal probiert werden. So darf es ja Liebe mit drin, deswegen schmeckt schon mal ein bisschen anders.
1: Mhm.
0: Aber ich verstehe schon, warum er jetzt nicht so ein Weinblatt-Fan ist.
1: Nee, verstehe ich gar nicht.
0: Ah, ich auch nicht.
1: So, wir sind auf einer Seite von Lebensmitteln. Jetzt kommt der letzte Härtetest für unsere persönliche Freundschaft. Koriander?
0: Ja.
1: Ach, Gott sei Dank.
0: Aber nicht so, ja, juhu, Koriander, aber es stört mich nicht, es ekelt mich nicht an, wie die 50% der Menschheit.
1: Du bist irgendwie der einzige Mensch, der neutral gegenüber Koriander
0: eingestellt
1: ist.
0: Ja, da bin ich ganz normal. Aber zum Beispiel Rosenkohl kommen wir nicht zusammen, Lady.
1: Ich liebe Rosenkohl.
0: Ja, aber niemand liebt Rosenkohl. Ah, doch, manche, entweder du liebst Rosenkohl oder du hast es jetzt nicht so aus mir, egal, mach ruhig ein paar Rosenkohle drauf.
1: Mann, ey, wir hatten einen Check bei Koriander, bei Oliven und Weinblättern, jetzt machst du noch den Rosenkohl
0: Man kann nicht alles haben, es tut mir leid.

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3: Travis Scott, oh, Rosalía, mit Ticken.
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3: Mittlere Saum, 5:30.
5: Übergriffe auf Bahnmitarbeitende nehmen weiter zu, das berichtet die DB Regio und hat neue Zahlen für den Nah- und Regionalverkehr vorgelegt. Allein in der ersten Jahreshälfte gab es demnach fast 1000 Vorfälle, davon wurden 22 Beschäftigte schwer verletzt, zum Beispiel durch Faustschläge. Die Bahn verspricht mehr Sicherheit für das Personal, unter anderem mit Bodycams. Die Bremer Straßenbahn AG hat letztes Jahr einen neuen Fahrgastrekord erreicht. Die BSAG hat 2025 gut 108 Millionen Fahrgäste transportiert. Das hat das Unternehmen auf Nachfrage von Buten und Binnen mitgeteilt. Auch für das laufende Jahr erwartet das Unternehmen ähnliche Zahlen, das bestätigte Sprecher Andreas Holling. Das soll unter anderem durch ein größeres Bus- und Bahnangebot im City-Bereich erreicht werden. Und der Bremer Senat will Veranstaltungen in den städtischen Messehallen in Zukunft strenger auf den Verkauf gefälschter Markenprodukte kontrollieren. Das geht aus einer Senatsantwort auf eine Anfrage der FDP-Fraktion hervor. Anlass ist eine türkische Lifestyle-Messe, die im Juni in den Bremer Messehallen stattgefunden hat. Durch exklusive Recherchen von Buten und Binnen ist öffentlich geworden, dass da offenbar im größeren Stil gefälschte Luxus- und Markenartikel verkauft worden sind. Und das Wetter ist immer noch so ein bisschen bewölkt und auch leicht windig, aber die Sonne soll später noch ein bisschen durch die Wolken durchkommen. Wir haben 23 Grad in Verden, 22 Grad in Bremen und in Bremerhaven 19 Grad.
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3: Ah, diese türkische Messe, da kann man so geil essen.
5: Ja, das stimmt.
3: Jetzt kriegt das auch noch so ein Image. Mann, ey. Will, dass die das lassen. Warst du schon mal?
5: Ja, klar.
3: Ich liebe Messen.
5: Ich war aber auch vor allem zum Essen da.
3: Weißt du, dass ich Messen liebe, ne? Dass
5: ja, ich weiß, so du gehst gerne über Messen und guckst, was du da so gratis abstauben kannst.
3: Ja, nicht nur gratis, auch billig. Also ich gucke auch.
5: Nicht nur gratis, auch billig.
3: Ich gucke auch, was so 10, 20 Euro und ich auf jeden Fall nicht brauche und dann nehme ich das mit. Ich bin so ein.
5: Ja, es ist ein sehr spezielles Hobby, ne?
3: Ja, es ist ein sehr komisches. Aber ich gehe jetzt auch nicht andere Stadtmesse, ich gehe nur was hier in Bremen. Ich bin Bremer, Mann. You

0: Das ist Mauvais Duo mit Pile. Und Juju hat ihr Album endlich gedroppt. Das ist Komm näher zusammen mit Raf Camora. Und Juju hat am Wochenende auch Release Party zu 44 Me in Berlin gefeiert. 44 steht natürlich für ihren Bezirk. Und wir haben heute schon über Special Guests geredet. Und ja, die Gästeliste von Juju war natürlich grandios. Batman J war am Start. Chiara Barra hat Dings da Vorprogramm gemacht. Und ja, Raf Camora war live on stage.
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0: und da hat sich das ganze Rumgeture von Juju ja auch ein bisschen gepaybackt, oder? Weil ja selbst auch bei Raf war, bei Bones und überall irgendwie als Special Guest diesen Sommer am Start war. Und wenn dann der meistgestreamte deutsche Artist bei deiner Release-Party vorbeikommt, dann ist das doch, ja, wie sagt man, ein Geben und Nehmen. Zwei Hände waschen das Gesicht oder wie sagt man? Vor allem, weil das Album von Juju auch ziemlich geil ist und so kriegst du dann nochmal durch diese Release-Party nochmal einen schönen Spot. Das Album ist, wenn du mich fragst, gar nicht so voll mit Hits wie ihr letztes. Dafür ist sie einfach die krasseste Rapperin aus Deutschland. Und die schämt sich nicht, die haut auf die Kacke. Ich liebe das, Alter. Und die Killer-Kombo hier, die kennen wir ja schon vom Album. Hier sind Juju und Raf Camora mit Komm näher auf Bremen Next.

0: Love Sick ist das, Sosa Lamy auf Next. Und Werder hat es schon wieder getan. Die sind schon wieder einfach ins Trainingslager gefahren, ohne mir Bescheid zu sagen.
1: Und dann auch noch ins schöne Hasewinkel.
0: Hasewinkel, wer kennt's nicht? Aber obwohl es da so schön ist, ist einer nicht dabei, nämlich Romano Schmid, Next Sportreporter Olaf Ratje. Das ist doch ein Zeichen für Abschied. Komm, jetzt hau mal raus hier die News.
2: Ja, definitiv. Also da wird, glaube ich, nicht mehr viel passieren. Ich habe eben auch noch gerade mit dem Sportdirektor, mit Peter Niemeyer sprechen können. Der hat auch noch mal bestätigt, ja, Romano Schmid ist auf dem Weg zu einem Club. Er hat jetzt nicht gesagt, um welchen Club es sich handelt, aber das wissen wir ja eh. Frosinone Calcio, ein italienischer Erstliga-Aufsteiger. Da geht es hin. Romano Schmid ist auf dem Weg, um letzte Details zu klären. Und sollte das dann alles glatt gehen, das kann ja immer noch irgendwas passieren bei einem Medizincheck oder sonst was. Aber sollte da alles über die Bühne gehen, dann wird es in den nächsten Stunden oder spätestens ein, zwei Tagen da den Vollzug geben. Bedeutet für Werder, die Kassen klingeln. 8 bis 10 Millionen Euro gibt es. Allerdings fehlt dann auch ein wichtiger Spieler, nämlich der Rückennummer mit der 10, nämlich Romano Schmid.
0: Ich wollte gerade sagen, ich bin ein bisschen traurig. Also das ist wirklich, das ist mein Herz, eine kleine Herzensangelegenheit.
1: Schade an der Stelle. Und das heißt ja gleichzeitig auch, Werder hat sowieso noch was auf der To-Do. Unter anderem auch einen neuen Stürmer finden. Und in der Gerüchteküche brodelt auch immer mal wieder, dass ein Bremer im Gespräch ist, der vielleicht hier ein Comeback feiern könnte?
2: Ein Bremer Jung, Ehren Dingci, der ja vor einigen Jahren schon bei Werder im Sturm gespielt hat. Dann ist er nach Heidenheim und Freiburg gewechselt und jetzt wiederum heißt es, vielleicht könnte Werder ihn zurückholen, vielleicht zunächst auf Leihbasis, vielleicht auch mit einer Kaufpflicht, wie auch immer. Zumindest sind da Gespräche, aber aktuell wäre natürlich auch ein Ehren Dingci so zu kaufen für Werder zu teuer. Clemens Fritz hat es auch schon gesagt, der Sportchef ist, selbst wenn es jetzt Geld gibt durch einen Verkauf von Romano Schmid, große Sprünge könnte Werder aktuell trotzdem nicht machen. Aber vielleicht mit einer Leihe könnte man Ehren Dingci zurückholen. Ansonsten geistern auch noch andere Namen so durch die Liste. Aber das wird jetzt die nächsten Wochen täglich so sein, dass wir irgendwelche Namen hören und lesen, von denen wir noch nie vorher gehört haben, die angeblich hier bei Werder im Gespräch sind. Fix ist da momentan noch gar nichts.
0: Also Dingci wäre auf jeden Fall ein gleichwertiger Ersatz für mich, wenn Romano Schmid geht. Das wär, könnte ich mit meinem Herzen noch vereinbaren. Was mit Koulibaly? Werden wir jetzt reich?
2: Wenn er geht, dann könnte es sein, dass wir etwas reicher werden. Also erstmal muss der ja gucken, dass er seine Reifen und seine Felgen an sein Auto zurückbekommt. Die wurden ihm ja am Wochenende geklaut. Wenn das geklärt ist, dann könnte er auch den Verein verlassen, glaube ich. Aktuell, ich habe auch da eben nachgefragt, wie sieht es denn aus? Wird er noch ein Zimmer frei hier im Sporthotel, weil da vielleicht einer abreist? Also sie sagten, sowohl hätten sie noch Zimmer für Menschen, die kommen wollen, als auch sie könnten noch Zimmer wieder stornieren, falls hier noch jemand abreist. Aber auch da ist aktuell noch nichts spruchreif und ich sehe Koulibaly gerade vor mir hier auf dem Trainingsplatz trainieren und zwar im Werder-Trikot und in keinem anderen.
0: Dann wollen wir natürlich nicht weiter stören, der soll erstmal ein bisschen für Werder noch verteidigen. Also, Romano Schmid, Zeichen auf Abschied, Dingci ganz eventuell und bei Koulibaly gibt es noch nichts Neues.

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0: Anderson Paak und Mac Miller. Mit Dank. 1:05 haben wir es hier auf Bremen Next. Sonne ist auch noch nicht da. Also ganz normal am Montag in Bremen.
1: Ja, eigentlich wurde uns heute Nachmittag ein bisschen Sonne versprochen vom Wetter, aber irgendwie.
0: Dann das Fake News vom Wetter, von Wetter Online.
1: Da weiß ich auch nicht. Von allen möglichen Wetter-Apps hier wurde immer ein bisschen Sonne mir angezeigt.
0: Die Sonne scheint uns einfach nur aus dem Arsch mit erster Sommer ohne dich. Und Pascha nimm, wir sind Joko und Larissa und wünschen einen sonnigen Nachmittag.
1: Oi.
0: Aber was
1: dass
0: denn?
1: Du das wirklich gesagt
0: das,
1: hast.
0: Ja, das sage ich öfter.

0: Sammy Virgie. Das ist Match My Mood. Kurz nach 5 haben wir es auf dem Next.
1: Würdest du tendenziell die Schwester von deinem besten Freund daten?
0: Nein. Tendenziell erstmal nicht. Wo die Liebe hinfällt, aber niemals. Nein.
1: Ich finde auch, das ist immer so eine ganz schwierige Konstellation, weil ja eben, man verliebt sich vielleicht, aber da ist ja auch immer so eine Freundschaft, die dann noch mit auf Risiko quasi steht, wenn es dann vielleicht doch nicht klappt mit dem Dating mit Geschwistern von Freunden. Yep. Hatte ich tatsächlich auch schon, dass eine Freundin von mir in der Schulzeit meinen jüngeren Bruder daten wollte und sie war aber auch noch älter als ich. Ich fand es ehrlich gesagt ganz weird und konnte da auch nicht so gut mit umgehen.
0: Also ich habe das generell gehasst, wenn meine Schwester überhaupt Dates hatte, wenn ich dann auch noch welche...
1: Wenn das auch noch deine Freunde
0: hat. Ja, oder wenn ich auch noch jemanden davon überhaupt nur gekannt habe, hat sie mich natürlich Maximum angekotzt. Sie hat auch drauf geschissen, ehrlich gesagt.
1: Ja, zu Recht.
0: Ich war ja auch der Kleinste sozusagen, aber ich bin damit Gott sei Dank nicht ganz alleine.
2: Finde ich schon eklig.
3: Mach mal nicht. Außerdem habe ich eine Freundin. Hab keinen Bedarf.
4: Ich glaube, ich würde es irgendwie unangenehm finden einfach.
5: Ich denke nicht, nein. Das ist respektlos ihm gegenüber. Ich habe eine eigene Schwester und wenn mein bester Freund die daten würde, fände ich es auch nicht cool. Würde ich es ihm andersrum auch nicht antun.
2: Nee, weil das ein Bro-Code ist. Das macht man nicht.
0: Aber andererseits weiß man doch eigentlich, das ist ein guter Junge. Eigentlich ist das Quatsch, aber irgendwie geht das trotzdem nicht.
1: Ja, es ist auch ein kleiner Interessenskonflikt. Ja. Vielleicht auch, weil du dann eifersüchtig bist, weil dein bester Freund dann nicht mehr so viel Zeit für dich hat, weil er mehr mit deiner Schwester zum Beispiel abhängt.
0: Gott.
1: Ach ja, es können ein paar Probleme auf jeden Fall auftreten. Das sieht Lisa auch so.
6: Wenn sie bei mir ist, dann ist sie zum einen für mich da oder sie ist halt für ihn so da und es ist irgendwie so, das dann so zu unterscheiden, finde ich irgendwie schwierig, weil sonst hängt man so immer so zu dritt und das ist nicht geil.
1: Ja. Siehst du, das meine ich, die Dynamiken vermischen sich.
0: Ja, eben. Und es kann ja auch in der Hose gehen und man weiß nie, was danach ist, bla bla. Blablabla. Aber es gibt ja auch ein Aber. Daria sagt zum Beispiel, das kann auch anders laufen.
7: Ich bin mit dem Bruder meiner besten Freundin zusammen.
0: Ja, und es läuft ganz gut.
7: Ja, entspannt eigentlich. Wo irgendwas passiert, ist besprochen. Also eigentlich ist alles cool. Ich glaube, es haben relativ viele Leute gecheckt, dass sich zwischen uns nichts geändert hat. Und dann waren die anderen auch fein damit.
1: Ich glaube, das ist auch der Clou, was Daria da anspricht. Wenn du gleichzeitig vermitteln kannst deiner besten Freundin so, ey, ich bin genauso noch für dich da und an unserer Beziehung ändert sich nichts. Und gleichzeitig kommt eine neue Beziehung und zufällig ist das dein Bruder. Vielleicht kann es klappen.
0: Ich glaube,
1: bei mir hat es noch nie im Freundeskreis geklappt.
0: Ich glaube, das ist eher was mit dem Alter. Je älter man wird, desto okayer ist es wahrscheinlich. Wenn
1: ja,
0: man jung ist, ist vielleicht noch Ego dabei und so weiter und so fort. Wie seht ihr das denn? Datet ihr oder würdet ihr den besten Freund, beste Freundin eurer Buddies daten? Schickt mir doch mal eine WhatsApp an die 01737 96 90 3.

0: geiles Sample. Und wenn ich Chainsmokers sage, sollten wir direkt einen Song im Ohr haben, oder? The Roses zum Beispiel. Ich könnte noch andere anmachen. Jeder wüsste sofort, okay, das sind die Chainsmokers. Und dass die große Mako-Fans sind, wissen wir spätestens seit 2023. Da haben die schon Nachts wach Remix live auf den Riesenfestivals gespielt. Ja, ja, es klingt wild, oder? Aber soweit so normal, ne? Der Song war damals richtig groß und Superstars aus New York, dass die sich den mal nehmen und in Deutschland nochmal, ja, ein bisschen Geld zu machen, noch eine Schippe draufzulegen, ist soweit erstmal normal. Aber dieses Wochenende war Sonne, Mond und Sterne Festival und da haben die Chainsmokers noch einen draufgesetzt und einfach einen unreleaseden Song mit Mako live, mit Mako zusammen auf der Mainstage performt. Endlich fühl ich mich lebendig. Ich nahm alles viel zu. Klingt super, oder? Finde ich richtig stark. Release Date gibt's leider noch nicht, aber dieses Ich bin 100% ich, diese Line, sehe ich schon auf TikTok durch die Gegend flattern, Alter. Und um Mako ist ja eh ziemlich ruhig geworden. Das könnte so ein Kickoff zum zweiten Frühling werden, weil die sind groß, groß, groß, groß. Größer geht's kaum noch, ja. Und ganz ehrlich, der Song klingt auch noch richtig stark. Mako performt ja like a boss, muss man sagen. Und ja, leider habe ich den neuen Song noch nicht am Start, weil ist ja noch nicht draußen. Aber einen etwas älteren von Mako, den wir auf jeden Fall auch kennen. Wir freuen uns natürlich auf das Ding mit den Chainsmokers. Aber hier ist ja der lila Wolkenbootleg von Nachts wach.
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0: Mittleres um kurz nach 6:30.
2: Übergriffe auf Bahnmitarbeitende nehmen weiter zu. Das berichtet die DB Regio und hat neue Zahlen für den Nah- und Regionalverkehr vorgelegt. Allein in der ersten Jahreshälfte gab es demnach fast 1000 Vorfälle. Davon wurden 22 Beschäftigte schwer verletzt, zum Beispiel durch Faustschläge. Die Bahn verspricht mehr Sicherheit für das Personal, unter anderem mit Bodycams. Die Bremer Straßenbahn AG hat letztes Jahr einen neuen Fahrgastrekord erreicht. Die BSAG hat 2025 gut 108 Millionen Fahrgäste transportiert. Das hat das Unternehmen auf Nachfrage von Buten und Binnen mitgeteilt. Auch für das laufende Jahr erwartet das Unternehmen ähnliche Zahlen, bestätigte Sprecher Andreas Holling. Das soll unter anderem durch ein größeres Bus- und Bahnangebot im City-Bereich erreicht werden. Und im Bremerhaven prüft das Gewerbeaufsichtsamt jetzt die Ursache für den beißenden Geruch vom Wochenende. Am Samstag und Sonntag hing der Geruch praktisch über der gesamten Stadt und in Teilen des Umlands. Die Feuerwehr hatte die Luft mit einem Messwagen geprüft und gefährliche Stoffe wurden dabei nicht festgestellt. Unser Wetter hat immer noch so Temperaturen von maximal 22 Grad in Verden. In Bremen sind es eher 21 Grad. Und am Abend soll eigentlich noch mal ein bisschen mehr Sonne durch die Wolkendecke durchscheinen. Es bleibt aber recht bewölkt und auch ein bisschen windig. Morgen wird das Wetter auch ähnlich wechselhaft, also so ein bisschen wolkig, ein bisschen sonnig. Und das bei Temperaturen um die 21 Grad.
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0: Und wir haben natürlich Bock auf gutes Wetter. Larry, hast du deinen Grill schon angeschmissen bei den heißen Tagen eigentlich? Oder?
2: Irgendwie nicht so richtig. Ist irgendwie nicht passiert.
0: Ist irgendwie nicht passiert? Normalerweise wird bei dir gegrillt.
2: Ja, weiß ich auch nicht, was da los ist.
0: Vielleicht können wir das ja nachholen. Vielleicht ist ja noch ein bisschen
2: Zeit. Achso, du hast dich gerade selbst zum Grillen eingeladen.
0: Ja,
2: das ist gerade passiert.
0: Nein, nur wenn es unbedingt sein muss, komme ich vorbei.
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0: Orange und Green mit Copangan. Irgendwie erinnert mich der Song total an Verliebt in mich von Fern und Dorten. Also von der guten Laune her, weißt du? Von so diesem Positiven her.
1: Ja, ich habe gerade gedacht, mich erinnert das, als ich mal nach Kupangan gereist bin, nach Thailand, und denkst, so wäre ich jetzt auch gern. Hätte ich jetzt auch nichts gegen, du.
0: Oh Mann, du musst wieder ballen. Larry ist wieder am Ballen. Ich bin am Entspannen auf Sommervibes und Positivity. Dann kommt ja Love Tonight von Bund. Eigentlich so ein bisschen falsch um die Ecke. Eigentlich müsste jetzt so, ja, irgendwas Oldschool-mäßiges kommen, was fröhlich ist, so, weiß nicht. How We Do oder so von, weiß nicht, irgendwie sowas.
1: Hä, warum das?
0: Ja, weiß nicht. Das ist auch so positiv, urlaubig, partymäßig. Da, ja, kann, das, da können wir uns vereinen, so.
1: Ja, aber das ist jetzt auch partymäßig.
0: Ja, es ist so neu. Es ist nicht ganz neu, aber naja, okay. Machen wir mal ein bisschen.

0: Tate McRae mit Just Keep Watching. Da rutscht mir fast mein Stuhl unterm Hintern hier weg, ey.
1: Richtig lässig.
0: Bist du schon mal so richtig mies vom Stuhl geklatscht eigentlich?
1: Boah, vom Stuhl geklatscht auf jeden Fall nicht, aber ich bin durchaus tollpatschig genug, um mich in der Öffentlichkeit gut auf den Arsch zu setzen. Sag ich dir, wie es ist. Ich bin beim Ratskeller in Bremen schon mal die Treppe runtergefallen.
0: Ah, die ist hart. Die ist aber auch tricky, die Treppe.
1: Es hat geregnet, ich bin da runter für so eine Veranstaltung und ich bin auf meinem Hintern diese Treppe runtergeslidet. Boah, ich sag dir, war gar nicht gut.
0: Ich verspreche dir eins, du bist nicht die Einzige, der das passiert ist, weil diese Treppe, da wird halt Wein ausgeschenkt. Diese Treppe ist mit Sicherheit schon jede und jeder, der da war.
1: Das Schlimme ist, ich bin nüchtern. Ich bin einfach nur peinlich des Todes mit meinem Hintern da runtergerutscht.
0: Ich bin mal so richtig klassisch, wie man es kennt, so in der Schule, so kippelnd gegen die Heizung geknallt, so wovor alle Eltern waren.
1: Immer alle sagen, kippeln nicht an Stuhl, sonst fällst du um.
0: Ja, wegen mir.
1: Und schlägst dir den Kopf auf.
0: Ich schwöre, wegen mir. Nur mein Kopf ist noch dran, aber seitdem habe ich so komische Zuckungen in der linken Schulter. Nein, Spaß. Ey, ich wünsche euch einen schönen Montag. Wir hören uns morgen wieder. Nö. Patrick kommt mit Milton morgen früh und wir sind um zwei da, wenn alles gut läuft. Wir sind raus mit Aerostar und Peggy Goo. Hier ist Woman.
1: Woman.
0: Woman. Ciao, ciao.

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5: Let's go. Willkommen zurück. Mein Name ist Simon, ihr hört Deutschrap Ideal. Und eins steht fest, an Hip-Hop kommt man nicht mehr vorbei. Hip-Hop ist so groß und vielfältig wie nie zuvor. Und das sieht man auch, wenn man sich die vielen ARD-Dokus und Serien rund um Hip-Hop anschaut. 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Und wir sind mit Deutschrap Ideal natürlich mittendrin. Und ihr seid jetzt gleich wieder mittendrin im Mix von DJ Kizung. Viel Spaß.
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5: Welcome back bei Deutschrap Ideal. Mein Name ist Simon. Ihr hört uns zwar gerade im Radio, aber es gibt uns auch bei YouTube. Dort findet ihr alle Interviews mit den größten Stars der Szene, unser History-Format Rap Stories, bei dem unser geschätzter Kollege, der Mann mit der Maske, Mr. Rap, die letzten Jahrzehnte Deutschrap auseinandernimmt. Und ihr findet dort auch die Urban Culture Highlight-Dokus der ARD. Deutschrap Ideal, wer uns nicht findet, hat nie gesucht. Und wir machen jetzt weiter mit der DJ-Legende DJ Kizun. Let's go!
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2: 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Wir sind wieder zurück bei Deutschrap Ideal und viele von euch kennen doch bestimmt diesen Sound. Wenn man

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0: Wunderschönen guten Abend, mein Name ist Simon. Ich habe das große Privileg, mit sehr vielen Leuten zu sprechen und Dinge zu erleben, die ich früher nur aus Playlisten oder aus Videos kannte. Und wenn ihr Bock habt, mir ein bisschen mehr über die Schulter zu schauen, dann checkt uns doch mal gerne bei Instagram ab. Dort bekommt ihr nicht nur die aktuellsten News aus der Szene, sondern auch jede Menge Behind-the-Scenes-Content. Ich kann euch auch unser Broadcast-Channel ans Herz legen. Hier erfahrt ihr auch als erstes, wer bei uns als nächstes im Interview ist oder was wir in der Redaktion so treiben. Und jetzt erfahrt ihr, welchen Song DJ Kizuna als nächstes für euch im Mix hat. Viel Spaß.
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5: Welcome back. Wir nähern uns dem Ende hier bei Deutschrap Ideal. Schön, dass ihr dabei wart. Checkt auf jeden Fall uns bei YouTube aus, bei Instagram, TikTok, auf allen Podcast-Plattformen eurer Wahl, in der ARD-Mediathek und so weiter und so fort. Ihr wisst ja, wer uns nicht findet, hat nie gesucht. Wir hören uns spätestens nächste Woche wieder hier im Radio. Macht's gut, bleibt gesund. Ich entlasse euch jetzt in die Nacht mit dem letzten Mix von DJ Kizune. Mein Name ist Simon.
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